0: Die 1.000 Euro Entlastungsprämie war letzte Woche durch den Bundesrat gefallen. Bei Union und SPD gibt es Stimmen, dass sie damit vom Tisch ist. Weil er einen Anschlag geplant haben soll, ist ein 17-Jähriger in Hamburg festgenommen worden. Laut Ermittlern soll der Syrer für einen Sprengstoffanschlag Ziele wie ein Einkaufszentrum oder eine Polizeiwache ins Auge gefasst haben. Dazu hat ihn offenbar die Terrormiliz Islamischer Staat inspiriert. In einem Monat startet die Fußball-WM in Kanada, Mexiko und den USA. Während die FIFA ein Event der Superlative beschwört, ist vom großen Hype bislang noch wenig zu spüren. In den USA ist der erhoffte Buchungsboom bei den Hotels ausgeblieben. Zwei Gründe: die hohen Preise und die Politik von Präsident Trump.
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1: Im Studio Hanna Messerschmidt. Deutschland und die Ukraine wollen zusammen Drohnen entwickeln und herstellen. Das hat Verteidigungsminister Pistorius bei einem Besuch in Kiew angekündigt. Dabei geht es um Drohnen mit unterschiedlichen Reichweiten, von weniger als 100 bis zu mehr als 1500 Kilometern. Pistorius betonte,
2: die technologischen Sprünge hier in der Ukraine sind beachtlich und wir können davon profitieren, im besten Sinne des Wortes, indem wir für unsere Bundeswehr, für die NATO Streitkräfte lernen, Informationen mitnehmen und vor allen Dingen auch weitere Joint Ventures auf den Weg bringen, also gemeinsame Entwicklung und gemeinsame Produktion von Technologie, um unsere Abschreckungsfähigkeit deutlich zu erhöhen.
1: Vor allem der Dieselpreis an den Tankstellen ist gerade im Sinkflug. Laut ADAC ist der Preis im bundesweiten Schnitt zum ersten Mal seit Anfang März unter die 2-Euro-Marke gefallen. Das Allzeithoch beim Diesel lag nach Beginn des Irankriegs zwischenzeitlich bei gut 2,44 Euro pro Liter. In Hamburg soll ein Jugendlicher einen Anschlag geplant haben. Der 17-Jährige wurde von Spezialkräften der Polizei festgenommen. Jana Klonikowski berichtet.
3: Der 17-jährige Syrer soll laut Ermittlern von der Terrormiliz Islamischer Staat zu dem Anschlagsplan inspiriert worden sein. Demnach soll er für einen Sprengstoffanschlag Ziele wie ein Einkaufszentrum oder eine Polizeiwache ins Auge gefasst haben. Auch einen Anschlag mit Molotow-Cocktails oder einem Messer soll der Jugendliche in Erwägung gezogen haben. Bei Durchsuchungen wurden Dünger, flüssiger Grillanzünder, ein Messer und eine Sturmhaube gefunden.
1: Die EU lehnt Altkanzler Schröder als Vermittler im Ukraine-Krieg ab. Es sei nicht sehr weise, Russland die Ernennung eines europäischen Vermittlers zu überlassen, sagte die Außenbeauftragte Kallas. Kreml-Chef Putin hatte Schröder am Wochenende als Vermittler ins Spiel gebracht. Der deutsche Schiedsrichter Daniel Siebert wird das Champions-League-Finale pfeifen. Das hat die UEFA bekannt gegeben. Der 42-Jährige ist erst der 5. deutsche Finalschiri überhaupt. Beim Finale Ende Mai in Budapest treffen der FC Arsenal und Paris Saint-Germain aufeinander.
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1: Im Studio Hanna Messerschmidt. Schönen guten Morgen. Wie können die Menschen in Deutschland entlastet werden? Nachdem die Entlastungsprämie im Bundesrat gestoppt wurde, will die Bundesregierung das weitere Vorgehen prüfen. Zuletzt hatte sich unter anderem die Verbraucherzentrale für Direktzahlungen ausgesprochen. Die würde auch der Wirtschaftsberater der Bundesregierung Gabriel Felbermayr begrüßen. Er sieht aber Hürden und sagt bei NTV:
2: Wenn man daran denkt, wie in der Corona-Krise versucht wurde, genau das umzusetzen und man da die Datenvoraussetzungen nicht hat, dann würde man meinen, dass man jetzt 6 Jahre später die Infrastrukturen hat. Sie sind auch scheinbar da, aber wohl nicht in der Form, wie man es bräuchte. Aber jetzt, weil man diese Infrastruktur nicht hat, zur Gießkanne zu greifen, das ist sicherlich die schlechteste aller Alternativen.
1: Deutschland und die Ukraine wollen zusammen Drohnen entwickeln und herstellen. Das hat Verteidigungsminister Pistorius bei einem Besuch in Kiew angekündigt. Wir können von den Erfahrungen der Ukraine in dem Bereich nur profitieren, so Pistorius weiter. Die Spritpreise sind zum ersten Mal seit Anfang März unter die 2-Euro-Marke gefallen. Der ADAC dämpft aber die Hoffnungen, dass die Preise noch weiter runtergehen. Mehr von Jana Klonikowski.
3: Der Liter Diesel kostete gestern im Schnitt 1,98 Euro. Super E10 war nochmal 2 Cent günstiger. Grund für die gesunkenen Preise sind laut ADAC der ebenfalls gesunkene Ölpreis und der starke Euro. Die ADAC-Experten kritisieren aber weiter, dass der Tankrabatt nicht vollständig an die Kunden weitergegeben, sondern zum Teil von den Mineralölunternehmen einbehalten wird. Weil der Ölpreis zuletzt wieder angezogen hat, geht der ADAC auch davon aus, dass die Spritpreise zunächst nicht weiter runtergehen.
1: Letztes Jahr sind in Deutschland zum ersten Mal mehr Wärmepumpen als Gasheizungen verkauft worden. Sie kommen vor allem in neu gebauten Häusern zum Einsatz. In bestehenden Häusern wird noch häufiger auf Gasheizungen gesetzt, heißt es von der Deutschen Energieagentur. In Wien hat die Eurovision Song Contest Woche begonnen. Zum Auftakt zogen die 35 Teilnehmerländer in einer großen Parade durch die österreichische Hauptstadt. Heute und am Donnerstag gibt's die Halbfinals, am Samstag das Finale. Favorit ist laut den Buchmachern in diesem Jahr Finnland.
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1: Im Studio Hanna Messerschmidt. Schönen guten Morgen. Nachdem die umstrittene Entlastungsprämie vorerst gestoppt ist, prüft die Bundesregierung, wie es weitergeht. Heute berät dazu auch der Koalitionsausschuss. Regierungssprecher Stefan Cornelius sagt:
2: Die Bundesregierung wird jetzt sehr zeitnah über die nächsten Schritte entscheiden. Sie hält an der Idee einer Entlastung der Bürgerinnen und Bürger gerade durch die gestiegenen Energiepreise fest. Es gibt sehr viele Instrumente und deswegen denke ich, werden nochmal alle Optionen jetzt geprüft.
1: Die 1.000 Euro Entlastungsprämie war letzte Woche durch den Bundesrat gefallen. Bei Union und SPD gibt es Stimmen, dass sie damit vom Tisch ist. Deutschland und die Ukraine wollen zusammen Drohnen entwickeln und herstellen. Das hat Verteidigungsminister Pistorius bei einem Besuch in Kiew angekündigt. Dabei geht es um Drohnen mit unterschiedlichen Reichweiten, von weniger als 100 bis zu mehr als 1.500 Kilometern. Pistorius betonte:
3: Die technologischen Sprünge hier in der Ukraine sind beachtlich und wir können davon profitieren, im besten Sinne des Wortes, indem wir für unsere Bundeswehr, für die NATO-Streitkräfte lernen, Informationen mitnehmen und vor allen Dingen auch weitere Joint Ventures auf den Weg bringen, also gemeinsame Entwicklung und gemeinsame Produktion von Technologie, um unsere Abschreckungsfähigkeit deutlich zu erhöhen.
1: In Hamburg soll ein Jugendlicher einen Anschlag geplant haben. Der 17-jährige Syrer wurde von Spezialkräften der Polizei festgenommen. Er soll zu den Plänen von der Terrormiliz IS inspiriert worden sein. Bei Durchsuchungen wurden unter anderem Dünger und auch ein Messer gefunden. Immer mehr Menschen in Deutschland werden Opfer von Online-Straftaten. Die meisten kümmern sich aber kaum um ihre Sicherheit im Netz. Das zeigt ein neuer Bericht des Bundesamts für IT-Sicherheit. Demnach setzen sich nur 14% der Befragten regelmäßig mit dem Thema Cybersicherheit auseinander. In einem Monat startet die Fußball-WM in Kanada, Mexiko und den USA. Während die FIFA ein Event der Superlative beschwört, ist vom großen Hype bislang noch wenig zu spüren. In den USA ist der erhoffte Buchungsboom bei den Hotels ausgeblieben. Zwei Gründe: die hohen Preise und die Politik von Präsident Trump.
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5: Im Studio Christiane Hampe. Schönen guten Morgen. Wie weiter nach dem vorläufigen Stopp der 1.000 Euro Entlastungsprämie durch den Bundesrat? Darüber wollen Union und SPD heute im Koalitionsausschuss beraten. Mehr von Jana Klonikowski.
6: Die schwarz-rote Regierung hätte die Möglichkeit, den Vermittlungsausschuss anzurufen, um die 1.000 Euro Prämie doch noch auf den Weg zu bringen. Der Widerstand in den Bundesländern und in der Wirtschaft ist jedoch weiter groß. Eine andere Möglichkeit wäre, die Reform der Einkommensteuer schneller voranzubringen. Darüber sollen Menschen mit kleinen und mittleren Einkommen langfristig entlastet werden. Union und SPD sind sich allerdings nicht einig, inwieweit höhere Einkommen dafür stärker belastet werden sollen.
5: Die EU will offenbar Vertreter der Taliban-Regierung nach Brüssel einladen, um über Abschiebungen nach Afghanistan zu beraten. Derzeit wird ein Treffen vorbereitet. In der Vergangenheit waren bereits EU-Vertreter nach Afghanistan gereist. Menschenrechtsorganisationen kritisieren die Abschiebepläne. Die Friedensgespräche zwischen dem Iran und den USA kommen nicht voran. Präsident Trump kritisierte Teherans Antwort auf den jüngsten US-Vorschlag scharf. Darin forderte der Iran nach eigenen Angaben, dass eingefrorene Vermögenswerte freigegeben und die iranischen Häfen nicht länger blockiert werden. Die aktuelle Waffenruhe bezeichnete der US-Präsident außerdem als extrem brüchig. Iran droht im Fall eines Angriffs mit Vergeltung. Der Hantavirus-Kreuzer ist auf dem Weg zurück in die Niederlande. Die Evakuierung ist abgeschlossen. Die letzten Passagiere waren in Teneriffa von Bord gegangen. Seit gestern Morgen sind auch 4 deutsche Urlauber wieder zurück in der Heimat. Sie sind aktuell in Quarantäne. Der Eurovision Song Contest in Wien nimmt Fahrt auf. Heute Abend steht das erste Halbfinale an. 15 Länder bewerben sich um die 10 Plätze im Finale am Samstag. Mit dabei auch der Favorit Finnland. Deutschland ist als eines der großen Geldgeberländer wie immer automatisch im Finale dabei.
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8: Um 6:02, guten Morgen. Die A2 ist in Richtung Hannover zwischen Irxleben und der Rastätter Börder wegen Reinigungsarbeiten gesperrt. Nutzt die Umleitung ab dem Kreuz Magdeburg über die A14 und die B246a bis zur A2 wieder auf Fahrt Eilsleben. Die B87 ist in beiden Richtungen zwischen Torgau und Herzberg wegen eines Polizeieinsatzes gesperrt. Umfahrt den Bereich und Stadtverkehr in Magdeburg. Die Straße am Neustädter Feld ist zwischen am Kiebitz-Pfühl und Goldammweg nach einem Unfall gesperrt. Auch hier muss er umfahren. Dann haben wir die Blitze auf der A36 in Richtung Braunschweig, Höhe Wernigerode Nord, auf der B4 zwischen Torfhaus und Bad Harzburg. Blitze in Halle in der Burgstraße und zwischen Dodendorf und Magdeburg hier im Ortsteil Anker. Habt ihr noch was gesehen? Blitze, Staus oder Behinderungen bei uns im Rockland? Dann klingelt durch kostenfrei an der Rockline 0800 der D1 640 640. Dankeschön und gute Fahrt.
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8: Klare Himmel in Naumburg, Halle, Bitterfeld, Wittenberg, Dessau und Gentin. Ansonsten gibt es Wolken und auch ein bisschen Regen im Mansfeld-Südharz, ein bisschen Schneeregen im Harz, im Moment teilweise auch Schneefall, so oben auf dem Brocken bei -3 Grad. Ansonsten die Temperaturen, Haslehm bei Halbesteig meldet 5 Grad. Der Dienstag bleibt meist stark bewölkt. Einzelne Schauer sind ja möglich und Temperaturen 10 bis 13 Grad.
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8: Dann starten wir mal in den Dienstag, in der 12. Mai 2026. Ich hoffe, ihr seid wach und munter und voller Tatendrang für den heutigen Dienstag. Wir sind bei euch mit 100% Rock im Radio. From Thin Lizzy, Whiskey in the Jar. Und jetzt Rick Springfield, Love Somebody.
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Autofahrer die A14 Richtung Dresden zwischen Rastplatz 3 Hohenberg und Kalbe. Hier liegt eine große Gummimatte auf der Fahrbahn. Die A14 Richtung Dresden zwischen Rastplatz 3 Hohenberg und Kalbe. Hier liegt eine große Gummimatte auf der Fahrbahn. Vorsicht bitte. Rockland ist hier am Dienstag um 11 Minuten nach 6. Höchste Zeit für unser erster Kaffee des Tages. Warte mal, muss ich kurz holen? Oh. Ihr wisst doch, es darf nicht auf dem Pult sein, ja, kriege ich Ärger, wenn irgendwas auskippt hier. Heute trinken wir unser erster Kaffee des Tages auf einen Mann in einem Billigbaumarkt in Burg. Da war meine Frau gestern, die wollte ja Erde kaufen. Und sie hat, ich glaube, 225 Kilo insgesamt, hat sie gesagt, hat sie geholt. Und der junge Mann in dem Baumarkt, der ist einfach mit rausgekommen und hat ihr das alles ins Auto getragen, alle in den Kofferraum gestellt und wollte nichts dafür haben. Es gibt doch Servicepersonal, also Leute, die helfen. Cool, fand ich richtig gut. Also Dankeschön an diesen unbekannten jungen Mann in dem Billigbaumarkt in Burg. Der erste Kaffee des Tages geht auf dich, mein Freund. Und wenn es mehr Leute gäbe wie dich, dann wäre der Welt vielleicht ein bisschen besser. Rockland ist hier. Die größten Rocksongs aller Zeiten mit U2. A Beautiful Day.

Glory Days, Mr. Bruce Springsteen, Rockland ist hier am Dienstagmorgen, 19 Minuten nach 6 haben wir. Wir gehen jetzt Richtung Nachrichten um halb mit The Red Hot Chili Peppers, mit Dire Straits. Und jetzt kommt Ozzy Osbourne in seinen Crazy Train. Mach an und laut. Crazy.

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5: Im Studio Christiane Hampe. Schönen guten Morgen. Wie weiter nach dem vorläufigen Stopp der 1.000 Euro Entlastungsprämie durch den Bundesrat? Darüber wollen Union und SPD heute im Koalitionsausschuss beraten. Mehr von Jana Klonikowski.
6: Die schwarz-rote Regierung hätte die Möglichkeit, den Vermittlungsausschuss anzurufen, um die 1.000-Euro-Prämie doch noch auf den Weg zu bringen. Der Widerstand in den Bundesländern und in der Wirtschaft ist jedoch weiter groß. Eine andere Möglichkeit wäre, die Reform der Einkommensteuer schneller voranzubringen. Darüber sollen Menschen mit kleinen und mittleren Einkommen langfristig entlastet werden. Union und SPD sind sich allerdings nicht einig, inwieweit höhere Einkommen dafür stärker belastet werden sollen.
5: Die EU will offenbar Vertreter der Taliban-Regierung nach Brüssel einladen, um über Abschiebungen nach Afghanistan zu beraten. Derzeit wird ein Treffen vorbereitet. In der Vergangenheit waren bereits EU-Vertreter nach Afghanistan gereist. Menschenrechtsorganisationen kritisieren die Abschiebepläne. Die Friedensgespräche zwischen dem Iran und den USA kommen nicht voran. Präsident Trump kritisierte Teherans Antwort auf den jüngsten US-Vorschlag scharf. Darin forderte der Iran nach eigenen Angaben, dass eingefrorene Vermögenswerte freigegeben und die iranischen Häfen nicht länger blockiert werden. Die aktuelle Waffenruhe bezeichnete der US-Präsident außerdem als extrem brüchig. Iran droht im Falle eines Angriffs mit Vergeltung. Der Hantavirus-Kreuzer ist auf dem Weg zurück in die Niederlande. Die Evakuierung ist abgeschlossen. Die letzten Passagiere waren in Teneriffa von Bord gegangen. Seit gestern Morgen sind auch 4 deutsche Urlauber wieder zurück in der Heimat. Sie sind aktuell in Quarantäne. Der Eurovision Song Contest in Wien nimmt Fahrt auf. Heute Abend steht das erste Halbfinale an. 15 Länder bewerben sich um die 10 Plätze im Finale am Samstag. Mit dabei auch der Favorit Finnland. Deutschland ist als eines der großen Geldgeberländer wie immer automatisch im Finale dabei.
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7: Um 6.32 Uhr, guten Morgen. Die A2 ist in Richtung Hannover zwischen Irxleben und der Rascheder Börde wegen Reinigungsarbeiten gesperrt. Nutzt die Umleitung ab dem Kreuz Magdeburg über die A14, dann Wandsleben runter, durch Wandsleben zu der B246a und der führt dann bis zur A2 wieder Auffahrt Eilsleben. Dann die A9 Richtung Berlin. Am Schkeuditzer Kreuz in der Überfahrt zur A14 Richtung Magdeburg gibt es Behinderungen nach einem Unfall. Die A14 in Richtung Dresden in Höhe Kalber liegt Dachpappe auf der Fahrbahn. Vorsicht hier. Die B87 ist in beiden Richtungen zwischen Torgau und Herzberg wegen eines Polizeieinsatzes gesperrt. Umfahrt den Bereich. Und Stadtverkehr in Magdeburg. Die Straße am Neustädter Feld ist zwischen am Kiebitzpfühl und Golddämmerweg nach einem Unfall gesperrt. Hier muss ihr drumherum fahren. Dann haben wir die Blitze auf der A36 in Richtung Braunschweig, Höhe Wernigerode Nord, auf der B4 zwischen Torfhaus und Bad Harzburg, dann in Halle in der Burgstraße und zwischen Dodendorf und Magdeburg hier im Ortsteil Anker. Habt ihr noch was gesehen? Blitze, Staus oder Behinderungen? Irgendwo bei uns im Rockland? Dann klingelt euch kostenfrei an der Rockline 0800, denn die 1-640-640. Oder schickt mir eine WhatsApp. Die Nummer findet ihr auf rockland.fm. Dankeschön und gute Fahrt.
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7: ziemlich frisch starten wir heute in den Dienstag. 6 Grad derzeit in Boos bei Wittenberg. Da ist noch ein bisschen klarer Himmel. Ansonsten überall Wolken. Ein paar Regenschauer gibt es im Mansfeld-Südharz. Auch im Harz gab es ja ein paar Schneeflocken und gibt es immer noch. Und auch in der Altmark natürlich ein paar Regenschauer in Raumgarde legen. Der Tag heute am Dienstag bleibt meist stark bewölkt. Im Tagesverlauf gibt es einzelne Schauer, örtlich sogar Graupel, im Oberharz denn auch Schnee. 10 bis 13 Grad, mehr ist heute nicht drin. Ausführliche Wetter gibt es gleich vorher. Musik von America, A Horse with No Name und Billy Idol, Sweet 16.

America. A horse with no name. Rockland ist hier am Morgen um 6.41 Uhr. Kurzer Blick auf das Wetter. Heute bleibt es bewölkt, immer wieder mit Regen, Graupelschauer, Schnee im Harz, alles dabei an diesem 12. Mai. Was soll das? 10 bis 13 Grad die Werte. Der morgige Mittwoch wechselhaft. Ein bisschen, da kann es ein bisschen auflockern. Aber gibt's auch Wolken und auch wieder Regen und Gewitter und Schauern bei 10 bis 14 Grad. Donnerstag und Freitag Sonne und Wolken in the Mix. Aber auch hier kann es immer wieder ein Schauer geben, auch ein Gewitterchen bei 12 bis 16 Grad. Und Richtung Wochenende soll es denn ein bisschen freundlicher und auch ein bisschen milder werden. Rockland ist hier mit Eagle Eye Cherry und Save Tonight. Mach an und laut.

Deutschland ist hier um 7:09. Die Kiddies gehen jetzt raus aus dem Haus. Bus zu der Schule. Nicht verpassen. Und alle anderen, die jetzt raus müssen, fahrt vorsichtig zur Arbeit, wie es auf den Straßen aussieht bei uns im Rockland. Das hört ihr um 7:15. Jetzt aber machen und laut für Santana, Black Magic Woman.

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2: Im Studio Christiane Hampe. Schönen guten Morgen. Die geplante 1.000 Euro Entlastungsprämie ist ja vorerst gestoppt. Heute wollen Union und SPD beraten, wie es jetzt weitergeht. Am Nachmittag kommt der Koalitionsausschuss zusammen. Zuletzt gab es sowohl aus der Union als auch aus der SPD Stimmen, dass die Prämie komplett aufgegeben werden soll und stattdessen die Einkommensteuer reformiert werden sollte. Mecklenburg-Vorpommerns Ministerpräsidentin Schwesig fordert im Weltinterview außerdem,
3: dass die Regierung, die Koalition nicht einfach nur alleine im Koalitionsausschuss reden sollte, sondern sie sollte die Sozialpartner an den Tisch holen, Arbeitgeber und Arbeitnehmer. Und sie sollte auch die Ministerpräsidenten an den Tisch holen, denn eine Einkommensteuerreform wird es ohne uns sowieso nicht geben.
2: Die EU will offenbar Vertreter der Taliban-Regierung nach Brüssel einladen, um über Abschiebungen nach Afghanistan zu beraten. Derzeit wird ein Treffen vorbereitet. In der Vergangenheit waren bereits EU-Vertreter nach Afghanistan gereist. Menschenrechtsorganisationen kritisieren die Abschiebepläne. Die Waffenruhe im Iran-Krieg hängt nur noch an einem seidenen Faden. So sieht es US-Präsident Donald Trump. Die Antwort Teherans auf den jüngsten US-Vorschlag, der zu einem Ende der Auseinandersetzung führen sollte, bezeichnete Trump als Müll. Die USA erhöhen unterdessen den wirtschaftlichen Druck auf den Iran. Banken drohen Sanktionen, sollten sie Geschäfte mit chinesischen Raffinerien machen, die iranisches Öl verarbeiten. China ist Hauptabnehmer von iranischem Öl. In Großbritannien steht Premierminister Keir Starmer immer stärker unter Druck. Nach der Wahlschlappe seiner Labour-Partei bei den Kommunalwahlen vorige Woche gibt es jetzt auch erste Rücktrittsforderungen aus seinem eigenen Kabinett. Starmer selbst gab sich gestern noch kämpferisch. Die Gesundheitsreform ist in dieser Woche großes Thema beim Deutschen Ärztetag. In der Branche gibt es weiter Kritik an den Sparplänen der Bundesregierung. Ärztepräsident Reinhardt fordert im Redaktionsnetzwerk Deutschland, dass das Paket für die Kassen verschoben wird. Er will mehr Zeit, um die Auswirkungen auf die Patienten zu prüfen.
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4: Um 6:02. Guten Morgen. Die A2 ist in Richtung Hannover zwischen Irxlehm und der Raschede Börder wegen Reinigungsarbeiten gesperrt. Nutzt die Umleitung ab dem Kreuz Magdeburg über die A14. Das geht nach Wandsleben. Da fährt er runter Richtung Wandsleben und dann gibt's die Ausschilderung der B246A zur A2 wieder Auffahrt Eilsleben. Dann die A9 Richtung Berlin. Am Schgorditzer Kreuz in der Überfahrt zur A14 Richtung Magdeburg gibt's Behinderungen nach einem Unfall. Die A36 Richtung Fienenburg zwischen Güsten und Aschersleben Ost liegt ein toter Fuchs auf der Fahrbahn. Die A38 in Richtung Leipzig zwischen der Raststätte Rhonetal und Eisleben. Behinderungen nach Unfall in der Baustelle. Die B87 ist in beiden Richtungen zwischen Torgau und Herzberg wegen eines Polizeieinsatzes gesperrt. Umfahrt den Bereich und Stadtverkehr in Magdeburg. Die Straße am Neustädter Feld ist zwischen am Kiebitzpfühl und Golddammer Weg nach einem Unfall gesperrt. Auch hier musst ihr drumherum fahren. Blitze gibt es auf der A36 Richtung Braunschweig, Höhe Wernigerode Nord, dann auf der B4 zwischen Torfhaus und Bad Harzburg. Entschuldigung, in Halle blitzt es in der Burgstraße und zwischen Dodendorf und Magdeburg hier im Ortsteil Anker. Habt ihr noch was gesehen? Blitze, Staus oder Behinderungen bei uns im Rockland? Dann klingelt euch kostenfrei an der Rockline 0800, denn die 1-640-640. Dankeschön und gute Fahrt.
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4: Bewölkt, teilweise ein bisschen Schnee oder Schneeregen im Harz zum Beispiel, Braunlage, der Brocken auf jeden Fall. Bisschen Regen gibt es in der Altmark, ab und zu ein Schauerchen und auch Richtung Naumburg und Weißenfels. Auch hier gibt es ein bisschen Regen im Moment. Die Temperaturen Ammen bei Mühlhausen meldet 4 Grad. Es bleibt meist stark bewölkt heute am Dienstag. Immer wieder mit kurzen Gewitter oder Schauern und kühler 10 bis 13 Grad.
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4: Heute reden wir ein bisschen über Fahrräder und Fahrradklau. Was passiert, wenn mein Fahrrad gestohlen wird? Wo kann ich mich melden? Was muss ich denn tun? Das beantworten wir in dieser halben Stunde. Vorher gibt es Musik von T-Rex, Hot Love. Und jetzt Huey Lewis in the News und Jacob's Ladder. Guten Morgen.
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0: T-Rex, Hot Love. Rockland ist hier, die größten Rocksongs aller Zeiten. Gleich haben wir 7:11 in den Grundschulen bei uns im Sachsen-Anhalt. Finden aktuell gerade die Vorbereitungen auf die Fahrradprüfung in der 4. Klasse statt. Was allerdings kein Bestandteil der Vorbereitungen oder der Prüfung ist, ist die Frage, wie man das Fahrrad richtig sichert. Also das finde ich ja mega verrückt, denn es gibt immer mehr Fahrräder, die geklaut werden. Und deswegen Frage an unsere Reporterin Laura Fürdisch, wie sichere ich mein Fahrrad denn am besten?
1: Am wichtigsten ist erstmal ein gutes Schloss. Am besten so ein stabiles Bügel- oder Kettenschloss aus Stahl. Da lohnt es sich dann auch zu investieren. Die Polizei rät etwa 5-10% des Fahrradpreises für das Schloss einzuplanen. Wichtig beim Abstellen ist, das Fahrrad am Rahmen und am Rad anzuschließen, natürlich an einem festen Gegenstand. Denn wenn das Schloss nur am Rad angebracht ist, können die Diebe das einfach abmontieren und ersetzen. Außerdem solltet ihr eure Räder kodieren lassen, so können sie euch dann ohne Zweifel zugeordnet werden. Diebe haben es vor allem auf E-Bikes, teure Markenräder oder neue Fahrräder abgesehen, aber an so einem schlecht gesicherten Fahrrad werden die auch nicht vorbeigehen.
0: Okay, und was mache ich denn, wenn mein Rad doch geklaut wird?
1: Da hilft nur, direkt zur Polizei zu gehen und den Diebstahl zu melden und dann natürlich mit so vielen Infos wie möglich, also wo das Fahrrad stand, was die Rahmennummer ist, der Kaufbeleg, die Marke und natürlich idealerweise auch Fotos vom Fahrrad. Nebenbei könnt ihr dann schon mal selbst bei Fundbüros oder Online-Plattformen wie Kleinanzeigen schauen. Da tauchen die Fahrräder meist echt schnell wieder auf. Aber auch hier gilt, nicht selbst aktiv werden und den Dieb konfrontieren, sondern Screenshots machen und die Polizei einschalten.
0: Alles klar. Dankeschön, Laura Fürdisch. Und es gibt natürlich auch Versicherungen für die Fahrräder. Ob sich das wirklich lohnt, darüber reden wir in der nächsten halben Stunde.
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Bon Jovi hier auf Rockland, die größten Rocksongs aller Zeiten. 97 haben wir und jetzt ein Track, der genauso alt ist wie ich. Jimi Hendrix und Hey Joe.

Achtung, Autofahrer, Falschfahrer auf der A2, beide Richtungen zwischen Kreuz Magdeburg und Irxleben. Hier kommt euch ein Falschfahrer entgegen. Fahrt äußerst rechts und überholt nicht. Wir melden, wenn die Gefahr vorüber ist. Die A2, beide Richtungen zwischen Kreuz Magdeburg und Irxleben. Hier ist ein Falschfahrer unterwegs. Vorsicht! Ich ging

0: So, das ging dann doch schnell. Der Falschfahrer auf der A2, beide Richtungen zwischen Kreuz Magdeburg und Irxleben, hat die Autobahn verlassen. Also wieder freie Fahrt auf der A2, beide Richtungen zwischen den Kreuz Magdeburg und Irxleben. Der Falschfahrer ist jetzt wieder weg. Oh, gut so.
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1: Im Studio Christiane Hampe. Schönen guten Morgen. Die geplante 1.000 Euro Entlastungsprämie ist ja vorerst gestoppt. Heute wollen Union und SPD beraten, wie es jetzt weitergeht. Am Nachmittag kommt der Koalitionsausschuss zusammen. Zuletzt gab es sowohl aus der Union als auch aus der SPD Stimmen, dass die Prämie komplett aufgegeben werden soll und stattdessen die Einkommensteuer reformiert werden sollte. Mecklenburg-Vorpommerns Ministerpräsidentin Schwesig fordert im Weltinterview außerdem,
2: dass die Regierung, die Koalition nicht einfach nur alleine im Koalitionsausschuss reden sollte, sondern sie sollte die Sozialpartner an den Tisch holen, Arbeitgeber und Arbeitnehmer. Und sie sollte auch die Ministerpräsidenten an den Tisch holen, denn eine Einkommensteuerreform wird es ohne uns sowieso nicht geben.
1: Die EU will offenbar Vertreter der Taliban-Regierung nach Brüssel einladen, um über Abschiebungen nach Afghanistan zu beraten. Derzeit wird ein Treffen vorbereitet. In der Vergangenheit waren bereits EU-Vertreter nach Afghanistan gereist. Menschenrechtsorganisationen kritisieren die Abschiebepläne. Die Waffenruhe im Iran-Krieg hängt nur noch an einem seidenen Faden. So sieht es US-Präsident Donald Trump. Die Antwort Teherans auf den jüngsten US-Vorschlag, der zu einem Ende der Auseinandersetzung führen sollte, bezeichnete Trump als Müll. Die USA erhöhen unterdessen den wirtschaftlichen Druck auf den Iran. Banken drohen Sanktionen, sollten sie Geschäfte mit chinesischen Raffinerien machen, die iranisches Öl verarbeiten. China ist Hauptabnehmer von iranischem Öl. In Großbritannien steht Premierminister Keir Starmer immer stärker unter Druck. Nach der Wahlschlappe seiner Labour-Partei bei den Kommunalwahlen vorige Woche gibt es jetzt auch erste Rücktrittsforderungen aus seinem eigenen Kabinett. Starmer selbst gab sich gestern noch kämpferisch. Die Gesundheitsreform ist in dieser Woche großes Thema beim Deutschen Ärztetag. In der Branche gibt es weiter Kritik an den Sparplänen der Bundesregierung. Ärztepräsident Reinhardt fordert im Redaktionsnetzwerk Deutschland, dass das Paket für die Kassen verschoben wird. Er will mehr Zeit, um die Auswirkungen auf die Patienten zu prüfen.
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3: Um 7.32 Uhr, guten Morgen. Die A2 ist in Richtung Hannover zwischen Irxleben und der Rastatter Börder. Der Grund hier, Reinigungsarbeiten. Das Autobahn ist ja gesperrt. Nutzt die Umleitung ab dem Kreuz Magdeburg. Das geht über die A14 nach Wandsleben, denn da in Richtung Wandsleben. Und wenn er reinkommt, sieht er Schilder für die A2, die B246A, denn wieder Auffahrt Eilsleben. Auf der A38 in Richtung Leipzig zwischen Rastetter Rhonetal und Eisleben gibt es Behinderungen nach einem Unfall in der Baustelle. Die B87 ist in beiden Richtungen zwischen Torgau und Herzberg wegen eines Polizeieinsatzes gesperrt. Umfahrt den Bereich bitte. Und Stadtverkehr Magdeburg, die Straße am Neustädter Feld, ist zwischen am Kiebitzpfühl und Golddammer Weg nach einem Unfall gesperrt. Auch hier muss er drumherum fahren. Blitzer gibt es auf der A36 in Richtung Braunschweig, Höhe Wernigerode Nord. Dann auf der B4 zwischen Torfhaus und Bad Harzburg. Blitzer in Halle in der Burgstraße, dann in Leipzig per Moserstraße stadteinwärts. Zwischen Dotendorf und Magdeburg im Ortsteil Anker wurde aufgebaut und am Ortseingang Tangemünder, hier aus Grobleben kommend. Habt ihr noch was gesehen? Blitzer, Staus oder Behinderungen bei uns im Rockland? Dann klingelt euch kostenfrei an der Rockline 0800, denn die 1 640 640 oder schickt mir eine WhatsApp ins Studio, die Nummer auf rockland.fm. Vielen Dank und euch eine gute Fahrt.
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3: Bewölkt, ein bisschen Regen und Schneeschauern gibt es im Harz. Ansonsten Raum Naumburg, Mansfeld, Südharz, also ein bisschen Regen unterwegs. Auch in der Altmark ab und zu ein bisschen Regen. Ansonsten Wolken, teilweise lockert es ein bisschen auf. Im Salzlandkreis zum Beispiel, das bei 4 Grad in Treseburg im Harz. Der Dienstag bleibt meist stark bewölkt. Im Tagesverlauf immer wieder einzelne Schauer, Graupel und kurze Gewitter sind ja möglich. Im Oberharz Schnee und die Temperaturen 10 bis 13 Grad. Auf dem Brocken nur 2 Grad maximal. 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Die größten Rocksongs aller Zeiten gleich mit Murderhead, Ace of Spades. Das hier ist Whitesnake and Is This Love. Mach an und laut.

0: So kann der Tag starten mit Murderhead, Ice of Spades. Und wir machen gleich weiter mit Muse and Madness.
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0: Um gleich 7.40 Uhr. Fahrradfahren liegt weiter im Trend. Viele strampeln jeden Morgen zur Arbeit oder zum Shoppen in die Stadt. Aber genauso häufig, wie der Drahtseil verkauft werden, werden sie auch gestohlen. Dafür gibt es spezielle Fahrradversicherungen. Die Frage, Frank Wiedermann, lohnt sich das? Wir wollen es wissen.
2: Grundsätzlich ist der Diebstahl von Fahrrädern von der Hausratversicherung mit abgedeckt. Aber, wie der Name schon sagt, das gilt nur, sofern das Rad von zu Hause, also aus dem Keller oder der Garage, verschwindet. Viele der herkömmlichen Hausratversicherungen gelten außerdem nur für Diebstahl und nicht für andere Schäden. Guckt da mal ins Kleingedruckte eurer Hausratversicherung. Eine gute Fahrradversicherung kann also im Ernstfall bares Geld sparen, denn die greift auch dann, wenn euch euer Fahrrad während der Shoppingtour oder auf der Arbeit geklaut wird. Die Stiftung Warentest hat aktuell Fahrradversicherungen getestet und herauskam, dass sich zum Beispiel ein Trekkingrad im Wert von 1500 Euro bereits ab 30 Euro pro Jahr versichern lässt. Den Diebstahlschutz für ein 6000 Euro E-Bike bekommt ihr ab 50 Euro pro Jahr. Zusätzlich gibt es Versicherungsschutz gegen Unfälle, Vandalismus oder Verschleiß, aber das sollte jeder Fahrradbesitzer selber entscheiden und sich vorher gut informieren.
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Guten Morgen, hier ist Rockland am Morgen, am Dienstag. 8:11 haben wir, falls ihr raus muss heute. Ein bisschen wärmer anziehen, so eine dicke Jacke wäre gar nicht so verkehrt. Und vielleicht auch ein Schirm, ja. Schauer kann es den ganzen Tag übergeben. Ausführliche Wetter nach den Nachrichten 8:00. Jetzt aber machen und laut für Kiss and I Was Made for Loving You.

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5: Im Studio Christiane Hampe. Schönen guten Morgen. Wie weiter nach dem vorläufigen Stopp der 1.000 Euro Entlastungsprämie durch den Bundesrat? Darüber wollen Union und SPD heute im Koalitionsausschuss beraten. Mehr von Jana Klonikowski.
6: Die schwarz-rote Regierung hätte die Möglichkeit, den Vermittlungsausschuss anzurufen, um die 1.000 Euro Prämie doch noch auf den Weg zu bringen. Der Widerstand in den Bundesländern und in der Wirtschaft ist jedoch weiter groß. Eine andere Möglichkeit wäre, die Reform der Einkommensteuer schneller voranzubringen. Darüber sollen Menschen mit kleinen und mittleren Einkommen langfristig entlastet werden. Union und SPD sind sich allerdings nicht einig, inwieweit höhere Einkommen dafür stärker belastet werden sollen.
5: In Großbritannien steht Premierminister Keir Starmer immer stärker unter Druck. Nach der Wahlschlappe seiner Labour-Partei bei den Kommunalwahlen vorige Woche gibt es jetzt auch erste Rücktrittsforderungen aus seinem eigenen Kabinett. Starmer selbst gab sich gestern noch kämpferisch. Die USA wollen im Iran-Krieg weiter Druck machen. Sie haben jetzt neue Sanktionen verhängt. Fabian Hoffmann berichtet.
7: Es geht unter anderem um mehrere Unternehmen, die am Ölverkauf Richtung China beteiligt sein sollen. China ist Hauptabnehmer von iranischem Öl. Die Waffenruhe hängt unterdessen nur noch an einem seidenen Faden. So zumindest sieht es US-Präsident Trump. Die Antwort Teherans auf den jüngsten US-Vorschlag, der zu einem Ende der Auseinandersetzung führen sollte, bezeichnete Trump als Müll. Der Iran drohte im Falle eines US-Angriffs mit Vergeltung.
5: Cannes ist ab heute wieder Treffpunkt für Hollywood-Stars und andere Kinogrößen. Das internationale Filmfestival in Cannes startet. Auch drei deutschsprachige Filme sind in diesem Jahr im Wettbewerb um die Goldene Palme dabei. Sie gilt als eine der wichtigsten Filmpreise weltweit. Der Eurovision Song Contest in Wien nimmt Fahrt auf. Heute Abend steht das erste Halbfinale an. 15 Länder bewerben sich um die 10 Plätze im Finale am Samstag. Mit dabei auch der Favorit Finnland. Deutschland ist als eines der großen Geldgeberländer wie immer automatisch im Finale dabei.
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8: Um 8:02, guten Morgen. Die A2 ist in Richtung Hannover zwischen Irxleben und Rastatter Börde wegen Reinigungsarbeiten gesperrt. Nutzt die Umleitung ab dem Kreuz Magdeburg über die A14, dann zu B246a und zur Wiederauffahrt A2 in Eilsleben. Die A38 in Richtung Leipzig zwischen Eisleben und Querfurt. Hier liegt eine Warnbarke auf der Fahrbahn. Die B87 ist in beiden Richtungen zwischen Torgau und Herzberg wegen eines Polizeieinsatzes gesperrt, umfahrt den Bereich. Und Stadtverkehr in Magdeburg, die Mittagstraße ist zwischen Lübecker Straße und Umfassungsstraße wegen eines Feuerwehreinsatzes gesperrt. Auch hier musst ihr drumherum fahren. Blitze gibt es auf der A36 in Richtung Braunschweig, Höhe Wernigerode Nord. Dann auf der B4 zwischen Torfhaus und Bad Harzburg. In Halle in der Burgstraße steht ein Blitzer. Dann in Leipzig per Moserstraße stadteinwärts. Zwischen Dodendorf und Magdeburg im Ortsteil Anker wurde aufgebaut. Und am Ortseingang Tangermünde, hier aus Grobleben kommend. Habt ihr noch was gesehen? Blitze, Staus oder Behinderungen bei uns im Rockland? Dann klingelt euch kostenfrei an unser Rockline 0800. Denn die 1-640-640. Dankeschön und gute Fahrt.
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8: ist bewölkt, teilweise mit Regen. Im Harz zum Beispiel gibt es Regen, sogar Schnee im Harz im Moment. Auch in Mansfeld-Südharz gibt es ein bisschen Regen und auch in der Altmark ab und zu ein Schauer. Ansonsten ist es überall trocken, aber es kann immer wieder im Laufe des Tages Schauern geben. Sogar kurze Gewitter sind möglich bei 10 bis 13 Grad. Jetzt in Leier bei Braunsbedra haben wir 6 Grad.
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8: Und eine kuriose Flugzeuggeschichte noch in dieser halben Stunde. Vorher gibt's Musik von The Rolling Stones, Start Me Up, und jetzt Judas Priest, You've Got Another Thing Coming. Euch einen schönen Start in den Dienstag.
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Deutschland am Morgen hier um 8:12. In Argentinien ist ein Pärchen, ein Mann 55 und eine Frau 60 Jahre alt, direkt nach der Landung im Flugzeug festgenommen worden. Die waren in der Business Class und eine Oma hatte gesehen, wie die Sitzplätze 1E und 1F sich komisch bewegt haben. Hat eine Flugbegleiterin gerufen, die kam und hat gesehen, wie die beiden da Sex hatten. Und die haben sich gerade im Flug kennengelernt. Der Flug war ja nur 7 Stunden lang. Alter, das geht aber schnell. Tja, jetzt müssen die damit rechnen, ein Bußgeld zu kriegen, weil Sex im Flugzeug, das geht natürlich gar nicht. 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

8.18 Uhr. Blick auf das Wetter. Meist stark bewölkt heute an diesem Dienstag. Regen, Graupel, kurze Gewitter sind möglich. Im Oberharz sogar Schneefall. Temperaturen maximal 13 Grad. Der Mittwoch wechselt bewölkt. Bisschen Regen kann es geben, 14 Grad, Donnerstag und Freitag Sonne und Wolken in the Mix, auch Gewitter und Schauer möglich, bis zu 16 Grad.

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9: Im Studio Christiane Hampe. Schönen guten Morgen. Wie weiter nach dem vorläufigen Stopp der 1.000 € Entlastungsprämie durch den Bundesrat? Darüber wollen Union und SPD heute im Koalitionsausschuss beraten. Mehr von Jana Klonikowski.
10: Die schwarz-rote Regierung hätte die Möglichkeit, den Vermittlungsausschuss anzurufen, um die 1.000 € Prämie doch noch auf den Weg zu bringen. Der Widerstand in den Bundesländern und in der Wirtschaft ist jedoch weiter groß. Eine andere Möglichkeit wäre, die Reform der Einkommensteuer schneller voranzubringen. Darüber sollen Menschen mit kleinen und mittleren Einkommen langfristig entlastet werden. Union und SPD sind sich allerdings nicht einig, inwieweit höhere Einkommen dafür stärker belastet werden sollen.
9: In Großbritannien steht Premierminister Keir Starmer immer stärker unter Druck. Nach der Wahlschlappe seiner Labour-Partei bei den Kommunalwahlen vorige Woche gibt es jetzt auch erste Rücktrittsforderungen aus seinem eigenen Kabinett. Starmer selbst gab sich gestern noch kämpferisch. Die USA wollen im Iran-Krieg weiter Druck machen. Sie haben jetzt neue Sanktionen verhängt. Fabian Hoffmann berichtet.
11: Es geht unter anderem um mehrere Unternehmen, die am Ölverkauf Richtung China beteiligt sein sollen. China ist Hauptabnehmer von iranischem Öl. Die Waffenruhe hängt unterdessen nur noch an einem seidenen Faden. So zumindest sieht es US-Präsident Trump. Die Antwort Teherans auf den jüngsten US-Vorschlag, der zu einem Ende der Auseinandersetzung führen sollte, bezeichnete Trump als Müll. Der Iran drohte im Falle eines US-Angriffs mit Vergeltung.
9: Cannes ist ab heute wieder Treffpunkt für Hollywood-Stars und andere Kinogrößen. Das internationale Filmfestival in Cannes startet. Auch drei deutschsprachige Filme sind in diesem Jahr im Wettbewerb um die Goldene Palme dabei. Sie gilt als eine der wichtigsten Filmpreise weltweit. Der Eurovision Song Contest in Wien nimmt Fahrt auf. Heute Abend steht das erste Halbfinale an. 15 Länder bewerben sich um die 10 Plätze im Finale am Samstag. Mit dabei auch der Favorit Finnland. Deutschland ist als eines der großen Geldgeberländer wie immer automatisch im Finale dabei.
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12: Um gleich 8.33 Uhr. Guten Morgen. Die A2 ist in Richtung Hannover zwischen Irxleben und der Raschater Börde wegen Reinigungsarbeiten gesperrt. Nutzt die Umleitung ab dem Kreuz Magdeburg über die A14. Die B87 ist in beiden Richtungen zwischen Torgau und Herzberg wegen eines Polizeieinsatzes gesperrt. Umfahrt den Bereich. Und Stadtverkehr Magdeburg, die Mittagstraße ist zwischen Lübecker Straße und Umfassungsstraße wegen eines Feuerwehreinsatzes gesperrt. Auch hier musst ihr drumherum fahren. Blitzer bei uns im Rockland auf der A36 in Richtung Braunschweig, höher Wernigerode Nord. Dann auf der B4 zwischen Torfhaus und Bad Harzburg. Es blitzt auf der B181 in Merseburg Richtung Leipzig. Dann in Halle in der Burgstraße, Blitze in Leipzig per Moserstraße statt einwärts. Dann zwischen Dodendorf und Magdeburg im Ortsteil Anker, am Ortseingang Unlingen aus Stendal kommend und am Ortseingang Tangermünder hier aus Grobleben kommend. Habt ihr noch was entdeckt? Blitze, Staus oder Behinderungen bei uns im Rockland? Dann klingelt euch kostenfrei an der Rockline 0800, denn die 1-640-640 oder schickt mir eine WhatsApp ins Studio, die Nummer auf rockland.fm. Dankeschön und gute Fahrt.
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12: Bewölkt, teilweise mit Schauer oder Schneeschauer oder Graupel. Derzeit im Salzlandkreis gibt es ein bisschen Regen. Ansonsten, fast überall trocken. Immer wieder gibt es Schauern heute an diesem Dienstag. Temperaturen am Nachmittag 10 bis 13 Grad. Jetzt in Biederitz bei Magdeburg haben wir 7 Grad. 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Die größten Rocksongs aller Zeiten gleich mit So rockt es auf Deutsch. Übersetzt von mir, Linkin Park's Stained. Vorher Musik vom REO Speedwagon, Roll with Changes und David Bowie, China Girl.

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1: Diese Woche Linkin Park and Stained. Heißt übersetzt befleckt und wurde vorgeschlagen von Michael aus Magdeburg. Ich halte mir den Mund zu. Hätte das nie sagen sollen. Ich habe dir noch eine Chance gegeben und bereue es jetzt schon. Ich streng mich an, dich zu verstehen, wirklich. Aber tief drin weiß ich längst, wo das hier endet, wenn ich dich lasse. Und ich habe es zugelassen. Okay, sie hat ja missgebaut und er ist trotzdem bei ihr geblieben, bis sie wieder was getan hat. Deine Hände schwitzen, die Zeit läuft gegen dich. Du verheddest dich in deinen eigenen Worten, deine Ausreden bröckeln. Du willst aufwachen? Raus aus diesem Albtraum. Aber wir beide wissen, nur weil man etwas vergisst, ist es nicht vergeben. Es geht hier um Fehler, die gemacht worden sind, die man nicht rückgängig machen kann und tiefe Spuren hinterlassen haben. Ich sehe Dinge, die sonst keine sieht. Dieses verschlossene Lächeln von dir, als wäre da nichts, obwohl da längst Blut dran klebt. Was du verdrängst, holst du wieder zurück ins Leben. Immer wieder. Und du tust so, als wärst du unschuldig. Was offensichtlich nicht der Fall ist. Du bist befleckt. Du kannst es verstecken, aber es verschwindet nicht. Du lügst und lügst, als hätte ich nie etwas bedeutet. Du spielst die Unschuldige. Doch ich bin nicht einfach wegzuwaschen. Jetzt bist du befleckt. Coole Geschichte. Dankeschön, Michael, für deinen Vorschlag. Nur die Frage, habt ihr auch einen Song, den ich für euch übersetzen kann? Dann sagt mir Bescheid auf rockland.fm.
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Outfield hier auf Rockland, die größten Rocksongs aller Zeiten. 8:08 haben wir jetzt Glamrock aus den 70ern von Mud und Oh Boy, mach an und laut.

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7: Im Studio Christiane Hampe. Schönen guten Morgen. Die USA wollen im Iran-Krieg weiter Druck machen. Sie haben jetzt neue Sanktionen verhängt. Fabian Hoffmann berichtet.
8: Es geht unter anderem um mehrere Unternehmen, die am Ölverkauf Richtung China beteiligt sein sollen. China ist Hauptabnehmer von iranischem Öl. Die Waffenruhe hängt unterdessen nur noch an einem seidenen Faden. So zumindest sieht es US-Präsident Trump. Die Antwort Teherans auf den jüngsten US-Vorschlag, der zu einem Ende der Auseinandersetzung führen sollte, bezeichnete Trump als Müll. Der Iran drohte im Falle eines US-Angriffs mit Vergeltung.
7: Die Spitzen von Union und SPD wollen heute einen Weg raus aus dem Entlastungsprämienproblem finden. Im Koalitionsausschuss soll es um die Frage gehen, ob das Projekt beerdigt wird und welche anderen Entlastungsmöglichkeiten es sonst geben könnte. Inmitten von Sparpolitik und Jobunsicherheit ist Friedrich Merz heute zu Gast beim Bundeskongress des Deutschen Gewerkschaftsbundes. Der Bundeskanzler hat in letzter Zeit immer wieder die Arbeitseinstellung der Menschen in Deutschland kritisiert. Die frisch wiedergewählte DGB-Chefin Jasmin Fahimi sagt:
9: Niemand hat das Recht, unseren Leuten den Stolz auf ihre eigene Arbeitsleistung abzusprechen. Die Beschäftigten in diesem Land sind fleißig, zuverlässig, kompetent und engagiert. Und sie sind die Grundlage für eine gesunde Wirtschaft. Es ist wirklich endlich Zeit, wieder Respekt ihnen entgegenzubringen. Und deswegen hört auf mit den respektlosen Beschimpfungen und den Placebo-Politiken.
7: In Großbritannien steht Premierminister Keir Starmer immer stärker unter Druck. Nach der Wahlschlappe seiner Labour-Partei bei den Kommunalwahlen vorige Woche gibt es jetzt auch erste Rücktrittsforderungen aus seinem eigenen Kabinett. Starmer selbst gab sich gestern noch kämpferisch. Der Eurovision Song Contest in Wien nimmt Fahrt auf. Heute Abend steht das erste Halbfinale an. 15 Länder bewerben sich um die 10 Plätze im Finale am Samstag. Mit dabei auch der Favorit Finnland. Deutschland ist als eines der großen Geldgeberländer wie immer automatisch im Finale dabei.
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10: Um 8:02. Schönen guten Morgen. Die A2 Richtung Berlin in der Abfahrt Wollin. Hier sind Spanngurte auf der Fahrbahn. Seid ihr bitte vorsichtig. Gute Nachrichten gibt es von der A2 in Richtung Hannover. Die Sperrung zwischen Irxleben und der Raststätter Börde ist aufgehoben. Ihr werdet jetzt vorbeigeleitet. Bitte bleibt auf der Autobahn jetzt. Der Stau löst sich langsam auf. Die B100 in Richtung Halle am Ortseingang Halle, aus Brehna kommend, Behinderungen nach einem Wildunfall. Und Stadtverkehr Magdeburg, die Mittagstraße ist zwischen Lübecker Straße und Umfassungsstraße wegen eines Feuerwehreinsatzes gesperrt. Umfahrt den Bereich bitte. B Blitzer haben wir für euch auf der A9 Richtung Berlin in Höhe der Raststätte Köckern. Auf der A36 Richtung Braunschweig, Höhe Wernigerode Nord. Dann auf der B4 zwischen Torfhaus und Bad Harzburg. Es blitzt auf der B181 in Merseburg Richtung Leipzig. Dann in Halle in der Burgstraße. Blitzer in Leipzig per Moserstraße stadteinwärts. Dann zwischen Dodendorf und Magdeburg im Ortsteil Anker. Es blitzt am Ortseingang Unlingen aus Stendal kommend und am Ortseingang Tangemünde hier aus Grobleben kommend. Habt ihr noch was gesehen? Blitze, Staus oder Behinderungen? Dann ruft an, kostenfrei an der Rockline 0800, denn die 1 640 640. Dankeschön und gute Fahrt.
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10: Überall bewölkt im Salzlandkreis und Mansfeld-Südharz gibt es ein bisschen Regen im Moment. Regenschauer den ganzen Tag über heute am Dienstag. Auch wenn er länger trocken bleibt, kann es trotzdem sein, dass ein Schauer kommt. Und die Temperaturen, ja, die halten sich wirklich in Grenzen. 10 bis 13 Grad heute an diesem Dienstag. Jetzt im Moment in Bellingen bei Tangehütter sind wir bei 9 Grad. In der Nacht denn bleibt es stark bewölkt. Es gibt wieder Regen, Schneeschauer im Oberharz und auf dem Brocken. Und kühle 7 bis 2 Grad. Stellenweise kann es auch Bodenfrost geben morgen früh. Und der Mittwoch denn wechselhaft und nehmen ein paar Auflockerungen. Zeitweise Schauer, teils auch als Gewitter. Und die Temperaturen, ja, bleiben so, wo sie sind, 10 bis 14 Grad.
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10: Und mit einem ganz coolen Fest in der Luft und am Boden. Wo genau, das hört ihr noch in dieser halben Stunde in der Rockland-Veranstaltungstipps. Vorher gibt es Musik von POD, Youth of the Nation. Außerdem Bachmann, Turner, Overdrive, Hey You. Und jetzt kommen The Hooters, All You Zombies.
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0: T-O-D. Youth of the Nation, Rockland ist hier am Dienstag, 9.13 Uhr haben wir gleich mit Musik vom UFO Doctor Doctor und Europe, the final countdown. Das ist Rockland.
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0: Action am Himmel sowie ein Familienfest am Boden gibt es am Donnerstag beim 32. Flugplatzfest in Ballenstedt. Ab 10 Uhr erlebt ihr spektakuläre Flugshows, Kunstflüge und mit historischen Maschinen und erstmals eine Jak 11 am Himmel und das beliebte Ballonrammen mit gleich 5 Kunstflugzeugen, ist ja geil. Dazu Fallschirmspringer, Feuerlöschflugzeuge mit Wasserbomben abwerfen, Rundflüge über den Harz, Oldtimer-Trödelmarkt und Kinderaktionen. Ein richtig, richtig cooles Programm. Alle Infos findet ihr natürlich auch im Netz.
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6: Um 9.30 Uhr, schönen guten Morgen. Die A2 Richtung Hannover zwischen Irxleben und Bornstedt, jetzt 15 Minuten stockend. Der Grund hier, Bergungsarbeiten. Und die A36 in Richtung Fienenburg in der Abfahrt Wernigerode-Mitte steht ein defekter PKW. Meldung auch aus dem Stadtverkehr in Magdeburg. Die Mittagsstraße ist zwischen Lübecker Straße und Umfassungsstraße wegen eines Feuerwehreinsatzes gesperrt. Den Bereich musstet ihr umfahren. Blitzer haben wir auf der A9 Richtung Berlin, höher der Raststätter Köckern. Dann auf der A36 Richtung Braunschweig, höher Wernigerode Nord. Es blitzt auf der B4 zwischen Torfhaus und Bad Harzburg. Dann auf der B181 in Merseburg Richtung Leipzig. In Halle wurde aufgebaut in der Burgstraße, in Leipzig per Moserstraße stadteinwärts. In Salzwedel in der Ernst-Thielmann-Straße Blitze zwischen Dodendorf und Magdeburg, hier am Ortsteil Anker. Dann am Ortseingang Unlingen aus Stendal kommend und am Ortseingang Tangemünder aus Grobleben kommend. Habt ihr noch was gesehen? Blitzerstaus oder Behinderungen bei uns im Rockland könnt ihr uns gerne anrufen, kostenfrei an der Rockline 0800, denn die 1 640 640 oder WhatsApp direkt zu mir ins Studio. Die Nummer findet ihr auf rockland.fm. Dankeschön und gute Fahrt.
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6: Schkopau bei Halle meldet 6 Grad, viel mehr wird's nicht heute, 10 bis 13 die Werte heute Nachmittag. Im Moment gibt's ein bisschen Sonnenschein in der Altmark, so Ramsau-Salzwedel versucht es durchzukommen, auch in Niedersachsen. Ansonsten ein bisschen Schneeregen im Harz und Regen im Salzlandkreis und auch in Raum Halle. Es gibt immer wieder Schauer an diesem Dienstag, sogar Gewitter ist dabei. Auch in der Nacht gibt es Regen mit vielen Wolken, Schneeschauer im Oberharz auf den Brocken und kühle 7 bis 2 Grad. Stellenweise könnte es morgen früh ein bisschen Bodenfrost geben. Und der Mittwoch wird wechselhaft auch wieder mit Schauer und Gewitter und Regen und bäh und 10 bis 14 Grad. 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Englishman Warren Green für euch hier jetzt mit Billy Squire. Rock Me Tonight.

Thin Lizzy, Leave This Town. Rockland ist hier, die größten Rocksongs aller Zeiten. Gleich für euch mit Monster Magnet und Spice Lord. Zunächst aber Neues von der kanadischen Rockband Saga. Es gibt positive Nachrichten. Saga haben angekündigt, 2026 wieder live aufzutreten. Geplant sind zunächst ausgewählte Konzerte in Kanada. Ob sie nach Europa kommen, das steht noch in den Sternen. Aber Gerüchte zufolge könnte das ja auf jeden Fall passieren. Was richtig cool ist, ist, dass Michael Sadler, der Frontman, der steht nach seiner schweren Krebserkrankung wieder auf der Bühne, beziehungsweise er arbeitet jetzt an seinem Comeback. Das ist richtig gute Nachricht. Sage für euch jetzt On the Loose hier auf Rockland. Die größten Rocksongs aller Zeiten. Mach an und laut.

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5: Im Studio Christiane Hampe. Schönen guten Tag. Kanzler Merz hat auf dem Gewerkschaftskongress des DGB heute nochmal die geplanten Reformen der Bundesregierung verteidigt. Es geht nicht um Sozialabbau, so Merz, sondern darum zu verhindern, dass die Sozialversicherungsbeiträge in den nächsten Jahren dramatisch ansteigen.
6: Machen wir weiter wie bisher, haben wir in den nächsten 10 Jahren einen Anstieg der Sozialversicherungsbeiträge auf knapp 50%. Wir wollen das verhindern.
5: Heute Abend trifft sich der Koalitionsausschuss von Union und SPD, um nach dem Bundesratsaus für die 1.000 Euro Entlastungsprämie auch nach Alternativen zu suchen. Das Sparpaket für die gesetzlichen Krankenkassen wird nicht verschoben. Gesundheitsministerin Wagen sagte in der ARD, wir können jetzt nicht noch Wochen und Monate warten, wenn wir im nächsten Jahr stabile Beiträge haben wollen. Ärztepräsident Reinhardt hatte zuvor einen Aufschub gefordert. Bei wichtigen Medikamenten will die EU weniger abhängig vom Ausland werden. Unterhändler von EU-Parlament und Mitgliedstaaten haben sich auf neue Regeln geeinigt. Die Details von Fabian Hoffmann.
7: Es geht um lebenswichtige Mittel wie Antibiotika, Insulin und Impfstoffe. Viele davon kommen aus Asien und da gab es und gibt's immer wieder Lieferengpässe. Die EU will jetzt die Produktion in Europa ankurbeln und Firmen fördern, die hier herstellen. Außerdem können sich Länder künftig zusammenschließen und gemeinsam Medikamente einkaufen. Parlament und Mitgliedstaaten müssen dem Deal noch zustimmen. Das gilt als Formsache, wenn wie hier ein Kompromiss ausgehandelt wurde.
5: 3 Tage hat Russland die Waffen weitgehend schweigen lassen. In der Nacht haben die Russen die Ukraine wieder massiv angegriffen. Nach Angaben des ukrainischen Präsidenten Selenskyj wurden mehr als 200 Drohnen auf Ziele in der Ukraine abgefeuert. Der Eurovision Song Contest in Wien nimmt Fahrt auf. Heute Abend steht das erste Halbfinale an. 15 Länder bewerben sich um die 10 Plätze im Finale am Samstag. Mit dabei auch der Favorit Finnland. Deutschland ist als eines der großen Geldgeberländer wie immer automatisch im Finale dabei.
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8: Um 9:02. Schönen guten Tag. Hat sich alles ein bisschen beruhigt jetzt. Die A2 Richtung Hannover. Zwischen Erxleben und Bornstedt 30 Minuten stockend wegen Bergungsarbeiten. Das war's denn aber auch. Blitzer auf der A9 Richtung Berlin. Hörde Rastätter Köckern. Auf der A36 Richtung Braunschweig. Höhe Wernigerode Nord. Es blitzt auf der B4 zwischen Torfhaus und Bad Harzburg. Auf der B81 am Ortsausgang Halberstadt Richtung Magdeburg steht jetzt ein Anhänger in Halle in der Burgstraße. Blitze in Leipzig per Moserstraße stadteinwärts, dann in Salzwedel in der Ernst-Thälmann-Straße. Es blitzt zwischen Dodendorf und Magdeburg im Ortsteil Anker und am Ortseingang Unlingen aus Stendal kommend. Mehr haben wir nicht. Falls ihr noch was habt, Blitze, Staus oder Behinderungen, könnt ihr uns gerne anrufen, kostenfrei an unser Rockline 0800, denn die 1 640 640. Dankeschön und gute Fahrt.
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8: In Salzwedel, da gibt's ein bisschen Sonnenschein im Moment. Ab und zu lockert's auf und dann kommt die Sonne durch, dann kommen die Wolken wieder rein und dann gibt es auch Schauern. Im Moment Mansfeld-Südharz, im Harz, Halle, Bitterfeld, Dessau, immer wieder mit Schauern. Auch in der Börde gibt's ein paar Schauern und das bei Temperaturen am Nachmittag zwischen 10 und 13 Grad. Jetzt in Elbingerode im Harz um die 6 Grad und im Oberharz da kann es heute Schnee geben.
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8: Schnee am 12. Mai. Was ist hier mit der Erderwärmung? Ich merke ja gar nichts davon. Ist aber ein anderes Thema. Wir sind in der Musik. Und zwar mit Def Leppard. Let's Get Rocked. Blondie. Sunday Girl. Und jetzt Foreigner. Heart Turns to Stone. Also, mach an und laut.
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0: Stau und Stress mussten Autofahrer auf der Halberstädter Straße in Magdeburg die letzten Monate täglich ertragen. Hier ist Rockland um 10.16 Uhr. Grund für die Staus und alles, was drumherum war, die marode und gesperrte Ringbrücke. Die Freigabe der Ersatzbrücke wurde wetterbedingt immer weiter nach hinten verschoben. Laura Fürdisch, wann ist denn mal endlich so weit, dass es freigegeben wird?
1: Heute dann aber wirklich. Ja. Gegen Mittag ist die Bauabnahme und dann wird die Brücke freigegeben, sagte uns ein Stadtsprecher. Eine genaue Uhrzeit konnte er uns nicht nennen, aber am Nachmittag ist's wohl realistisch. Wirklich entspannt wird's auf der Halberstädter Straße aber trotzdem nicht, denn morgen startet die MVB direkt mit Gleisarbeiten. Deswegen ist der Abschnitt zwischen Hellestraße und Südring in Fahrtrichtung Sudenburg das nächste halbe Jahr gesperrt. Die Umleitung erfolgt über die Sudenburger Wuhne und den Südring.
0: Naja, bin ich ja gespannt, ob ich morgen zur Arbeit fahren kann und über den Ring der ganzen Weg. Noch bin ich nicht überzeugt, aber es sollte heute Nachmittag denn wieder freigegeben werden. Wir halten euch natürlich auf dem Laufenden, falls es nicht klappen sollte. Musikalisch habe ich für euch U2 und Pride in the Name of Love. Sniffing the Tears, Driver's Seat. Das hier ist Billy Idol, Eyes Without a Face. Mach an und laut.

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3: Um 10.30 Uhr, einen schönen guten Tag. Die A2 Richtung Hannover zwischen Kreuz Magdeburg und der Raststätter Börde. Hier gibt es Stau durch ein defekter LKW in der Baustelle. Im Moment dauert es eine Stunde länger, also halte durch. Blitze haben wir auf der A9 Richtung Berlin, Höhe Raststätter Köckern, auf der A36 in Richtung Braunschweig, Höhe Wernigerode Nord. Dann auf der B4 zwischen Torfhaus und Bad Harzburg. Es blitzt auf der B81 am Ortsausgang Halberstadt hier in Richtung Magdeburg. In Halle in der Burgstraße. Dann in Leipzig per Moserstraße stadteinwärts. Blitze in Salzwedel in der Ernst-Thälmann-Straße. Dann zwischen Dodendorf und Magdeburg im Ortsteil Anker. Und Blitze auch am Ortseingang Önlingen hier aus Stendal kommend. Habt ihr noch was gesehen? Blitze, Staus oder Behinderungen? Kurz anrufen, kostenfrei an unser Rockline 0800, denn die 1 640 640. Vielen Dank und gute Fahrt.
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3: Viele Wolken, aber auch ab und zu aufgelockert. Schauer gibt es im Moment im Mansfeld-Südharz, denn auch im Salzlandkreis, es geht ja Richtung Börde und auch Richtung Bitterfeld. Hier immer wieder Schauern, auch in Naumburg. Und von Niedersachsen her kommt jetzt ein Regenband. Also das sieht ja richtig fett aus. Ob es denn zu uns ins Rockland reinkommt, da müssen wir erstmal gucken. Vielleicht zieht es ab und geht Richtung Thüringen. Das wäre ja viel, viel besser als bei uns. Temperaturen im Moment in Lammer bei Braunschweig sind wir bei 7 Grad. Am Nachmittag haben wir nur 10 bis 13 Grad. Boah, Wahnsinn. Rockland ist hier. Die größten Rocksongs aller Zeiten jetzt mit Skid Row, 18 and Life. Mach an und laut.

18 Autofahrer, die A14 Richtung Dresden zwischen Kalbe und Stassfurt. Hier sind Fahrzeugteile auf allen Fahrspuren. Die A14 Richtung Dresden zwischen Kalbe und Stassfurt. Fahrzeugteile auf der kompletten Fahrbahn. Seid ihr bitte vorsichtig.

Achtung, heute fahre die A14 Richtung Magdeburg zwischen Leipzig-Nordost und Leipzig-Messegelände. Hier liegt ein totes Reh auf der Fahrbahn. Die A14 Richtung Magdeburg zwischen Leipzig-Nordost und Leipzig-Messegelände. Hier liegt ein totes Reh auf der Fahrbahn. Seid ihr bitte ganz besonders vorsichtig. Rockland ist hier, die größten Rocksongs aller Zeiten mit The Proclaimers.

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6: Im Studio Christiane Hampe. Schönen guten Tag. Bundeskanzler Friedrich Merz rückt bei seinen Reformen nicht vom Kurs ab. Teils unter Buhrufen und Pfiffen verteidigte er beim Kongress des Deutschen Gewerkschaftsbundes die Pläne der Regierung, etwa bei den gesetzlichen Krankenkassen. Es geht nicht um sozialen Abbau, sondern um Reformen, so Merz. Und weiter?
7: Angesichts der Größe dieser Aufgabe kommt es nicht allein auf die Regierung an. Es müssen alle mittun und bereit sein, Verlust und Gewinn mit einem Blick auf das Wohl des Ganzen unseres Landes abzuwägen. Auch wenn es der ein oder andere kritisch sieht, beteiligen Sie sich daran, wo Sie es tun können.
6: Bei wichtigen Medikamenten will die EU weniger abhängig vom Ausland werden. Unterhändler von EU-Parlament und Mitgliedstaaten haben sich auf neue Regeln geeinigt. Die Details von Fabian Hoffmann.
8: Es geht um lebenswichtige Mittel wie Antibiotika, Insulin und Impfstoffe. Viele davon kommen aus Asien und da gab es und gibt's immer wieder Lieferengpässe. Die EU will jetzt die Produktion in Europa ankurbeln und Firmen fördern, die hier herstellen. Außerdem können sich Länder künftig zusammenschließen und gemeinsam Medikamente einkaufen. Parlament und Mitgliedstaaten müssen dem Deal noch zustimmen. Das gilt als Formsache, wenn wie hier ein Kompromiss ausgehandelt wurde.
6: Für den britischen Premierminister Keir Starmer wird die Luft immer dünner. Dutzende Abgeordnete seiner eigenen Labour-Partei fordern ihn zum Rücktritt auf. Schon seit Monaten gibt es Kritik an Starmer. Nach der Wahlschlappe bei den Kommunalwahlen letzte Woche ist der Druck aber nochmal gestiegen. 3 Tage hat Russland die Waffen weitgehend schweigen lassen. In der Nacht haben die Russen die Ukraine wieder massiv angegriffen. Nach Angaben des ukrainischen Präsidenten Zelensky wurden mehr als 200 Drohnen auf Ziele in der Ukraine abgefeuert. Cannes ist ab heute wieder Treffpunkt für Hollywood-Stars und andere Kinogrößen. Das internationale Filmfestival in Cannes startet. Auch 3 deutschsprachige Filme sind in diesem Jahr im Wettbewerb um die Goldene Palme dabei. Sie gilt als eine der wichtigsten Filmpreise weltweit.
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9: Um 11:02, schönen guten Tag. Die A2 Richtung Hannover zwischen der Raststätte Buckautal und Zeese, 20 Minuten stockend hier. Und zwischen Kreuz Magdeburg und der Raststätte Börde stockend wegen einem defekten LKW in der Baustelle. Auch hier braucht ihr 20 Minuten länger. Und Stadtverkehr in Magdeburg. Die Mittagsstraße ist zwischen Lübecker Straße und Umfassungsstraße wegen Bergungsarbeiten gesperrt. Dankeschön an Gerd. Dann haben wir Blitze auf der A9 Richtung Berlin, Höhe Rastetter Köckern. Die A36 in Richtung Braunschweig, Höhe Wenigerode Nord. Auf der B4 zwischen Torfhaus und Bad Harzburg wurde aufgebaut, denn auf der B81 am Ortsausgang Halbestadt Richtung Magdeburg. In Halle in der Burgstraße, dann in Leipzig per Moserstraße stadteinwärts und in der Gustav-Escher-Straße. In Salzwedel blitzt es in der Ernst-Thälmann-Straße, in Magdeburg-Berliner Chaussee, zwischen Dotendorf und Magdeburg im Ortsteil Anker und am Ortseingang Unlingen hier aus Stendal kommend. Habt ihr noch was entdeckt? Blitzestaus oder Behinderungen bei uns im Rockland? Dann ruft uns bitte an, kostenfrei an unser Rockline 0800, denn die 1-640-640. Dankeschön und gute Fahrt.
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9: auf dem Brocken und auch in Schirke im Harz eine leichte Schneedecke. Und der nächste Schnee ist jetzt da auf dem Brocken. Ansonsten lockert's ja ein bisschen auf. Vor allem in der Altmark, auch in der Börde und auch Richtung Mansfeld-Südharz. Da sind ein paar Wolkenlücken. Regenschauer ziehen jetzt über Magdeburg, über Salzlandkreis und über Halle und auch Richtung Naumburg. Immer wieder Schauer heute am Dienstag. Das bei 8 Grad im Brietz, bei Salzwedel am Nachmittag maximal 13 Grad.
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9: Die Handwerker unter euch werden ja wissen, was Gaffer-Tape ist, wo es herkommt, wie es alles entstanden hat, wie der Hype ging und wie es in Amerika heißt. Das klären wir noch in dieser halben Stunde mit unserer Rockland Rock-Lexikon. Vorher Musik von The Rolling Stones mit Angry. Rod Stewart, Maggie May und jetzt Bruce Springsteen, I'm on Fire. Mach an und laut.
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0: bis Z. Gaffer Tape. Keine Bühne ohne dieses Klebeband. Benannt nach dem englischen Begriff Gaffer, Beleuchtungsmeister, ist es ein stabiles, stark klebendes, aber von Hand quer und längs einreißbares Klebeband. Und überall liegt es, um Kabel auf die Bühne zu kleben. Um Setlists festzumachen. Um Plex an den Amp zu tackern. 1959 erfunden von dem Beleuchter und Kameramann Ross Lowell auf Basis des permanenten Klebebandes von Johnson & Johnson. Alle, die auf der Bühne irgendwas zu tun haben, lieben es zur schnellen Fixierung. Hauptsächlich gibt es Gaffer Tape in Silber, Weiß und Schwarz. Die schwarze Ausführung harmoniert meist mit den schwarzen Bühnenböden, die silberne mit den Alu-Traversen. Die weiße kommt gerne bei der Beschriftung von Schaltern oder Mischpulten zum Einsatz. Die Ösis nennen es übrigens Lasso. Die Amis schätzen die noch härtere Variante Duct Tape.
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6: Um 11.30 Uhr die A2 Richtung Hannover zwischen Wollin und Caesars, 20 Minuten stockend. Und zwischen Kreuz Magdeburg und der Raststätter Börde auch hier 20 Minuten stockend. Hier sind defekte LKW in der Baustelle. Ansonsten gibt es nur noch Blitzer auf der A9 Richtung Berlin, Höhe der Raststätter Köckern. Dann auf der A36 in Richtung Braunschweig, hier in Höhe Wernigerode Nord. Auf der B4 wurde aufgebaut zwischen Torfhaus und Bad Harzburg. Die B81 am Ortsausgang Halbestadt Richtung Magdeburg, dann in Halle in der Burgstraße und in der Freiimfelder Straße. In Leipzig blitzt es in der Permoser Straße stadteinwärts und die Gustav-Escher Straße. In Salzwedel in der Ernst-Thälmann Straße. Dann in Magdeburg-Berliner Chaussee zwischen Dodendorf und Magdeburg im Ortsteil Anker und am Ortseingang Önlingen aus Stendal kommend. Habt ihr noch was gesehen? Blitzer, Staus oder Behinderungen? Dann ruft uns bitte an, kostenfrei an der Rockline 0800, denn die 1-640-640. Vielen Dank und euch eine gute Fahrt.
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6: So ein Regengebiet gibt es aus Niedersachsen, der kommt jetzt über den Harz. Da ist jetzt im Moment Dauerregen, auch Richtung Nordhausen, Halberstadt, da kommt der Regen her. In Naumburg regnet es derzeit und auch ein bisschen im Salzlandkreis so hoch Richtung Jerichower Land. Ansonsten in der Börde, in der Altmark, da lockert es ein bisschen auf. Ein bisschen Sonne könnte es durchaus geben, aber an den Temperaturen ändert sich ja nichts. Im Moment ist es richtig frisch. 7 Grad in Tünzenhausen bei Sommerda. Am Nachmittag maximal 13 Grad. 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Die größten Rocksongs aller Zeiten gleich mit Glass Tiger. Someday. Jetzt aber The Cranberries and Salvation. Mach an und laut.

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1: Also bei den Spritpreisen im Moment ist Fahrradfahren wieder im Trend. Viele strampeln jeden Morgen zur Arbeit oder zum Shoppen in die Stadt. Aber genauso häufig wie die Drahtesel verkauft werden, werden sie auch gestohlen. Dafür gibt es spezielle Fahrradversicherungen. Die Frage an unseren Kollegen Frank Wiedermann ist, lohnt sich das überhaupt, so eine Fahrradversicherung abzuschließen? Wir wollen es wissen.
2: Grundsätzlich ist der Diebstahl von Fahrrädern von der Hausratversicherung mit abgedeckt. Aber, wie der Name schon sagt, das gilt nur, sofern das Rad von zu Hause, also aus dem Keller oder der Garage, verschwindet. Viele der herkömmlichen Hausratversicherungen gelten außerdem nur für Diebstahl und nicht für andere Schäden. Guckt da mal ins Kleingedruckte eurer Hausratversicherung. Eine gute Fahrradversicherung kann also im Ernstfall bares Geld sparen, denn die greift auch dann, wenn euch euer Fahrrad während der Shoppingtour oder auf der Arbeit geklaut wird. Die Stiftung Warentest hat aktuell Fahrradversicherungen getestet und herauskam, dass sich zum Beispiel ein Trekkingrad im Wert von 1500 Euro bereits ab 30 Euro pro Jahr versichern lässt. Den Diebstahlschutz für ein 6000 Euro E-Bike bekommt ihr ab 50 Euro pro Jahr. Zusätzlich gibt es Versicherungsschutz gegen Unfälle, Vandalismus oder Verschleiß, aber das sollte jeder Fahrradbesitzer selber entscheiden und sich vorher gut informieren.
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5: Im Studio Christiane Hampe. Schönen guten Tag. Deutschland gehört mittlerweile zu den Top 3 Angriffszielen von Cybererpressern. Die sogenannten Ransomware-Angriffe haben im vorigen Jahr deutlich zugenommen. Das geht aus dem aktuellen Lagebericht Cybercrime hervor. Besonders betroffen sind mittelständische Unternehmen, von denen hohe Lösegelder gefordert werden, um ihre gekaperten Systeme wieder nutzen zu können. Bundesinnenminister Alexander Dobrindt.
6: Wir haben mit durchschnittlichen Zahlungen zu rechnen von rund 500.000 Euro, um aus dieser Situation auch wieder herauszukommen.
5: Bei wichtigen Medikamenten will die EU weniger abhängig vom Ausland werden. Die Produktion in Europa soll gefördert und so angekurbelt werden. Aktuell kommen wichtige Mittel wie Antibiotika und Insulin oft aus Asien und da gibt es immer wieder Lieferengpässe. Pflege, Krankenversicherung, Rente, die Reformliste der Bundesregierung ist lang. Beim Kongress des Deutschen Gewerkschaftsbundes hat Kanzler Friedrich Merz die Pläne gegen Kritik verteidigt. Wir müssen uns ändern, um zu erhalten, was uns gemeinsam wichtig ist, sagte Merz. Und mit Blick auf die Rente?
7: Reformvorhaben sind keine Bedrohung, sondern sie sind eine große Chance, meine Damen und Herren. Drei starke Säulen, gesetzlich, betrieblich und privat, werden zusammen ein verlässliches Gesamtversorgungsniveau ergeben, das insgesamt höher sein wird, als es allein die gesetzliche Rente erreichen kann.
5: Für den britischen Premierminister Keir Starmer wird die Luft immer dünner. Dutzende Abgeordnete seiner eigenen Labour-Partei fordern ihn zum Rücktritt auf. Schon seit Monaten gibt es Kritik an Starmer. Nach der Wahlschlappe bei den Kommunalwahlen letzte Woche ist der Druck aber nochmal gestiegen. Cannes ist ab heute wieder Treffpunkt für Hollywood-Stars und andere Kinogrößen. Das internationale Filmfestival in Cannes startet. Auch drei deutschsprachige Filme sind in diesem Jahr im Wettbewerb um die Goldene Palme dabei. Sie gilt als eine der wichtigsten Filmpreise weltweit.
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8: 2:12 haben wir's. Hallo auf den Straßen. A2 in Richtung Berlin zwischen Lehrte und Hermeler Wald. Aktuell 25 Minuten stockender Verkehr. Hier ist zu viel los. A2 Richtung Hannover zwischen Wollin und Ciesa. Aktuell 30 Minuten stockender Verkehr. Und zwischen Kreuz Magdeburg und Raststätte Börde. Ebenfalls 20 Minuten plus. Hier wegen einer Baustelle. Blitzer stehen im Rockland auf der A9 Richtung Berlin. Höhe Raststätte Köckern. Auf der A36 stehen sie Richtung Braunschweig, Höhe Wernigerode Nord. Auf der A38 in Richtung Göttingen zwischen Nordhausen und Bleicherode. Auf der B4 wird geblitzt zwischen Torfhaus und Bad Harzburg. Auf der B81 stehen sie am Ortsausgang Halberstadt Richtung Magdeburg. In Halle wird geblitzt Burgstraße und Freiimfelder Straße. In Leipzig stehen sie per Moserstraße stadteinwärts und Gustav-Esche-Straße. In Salzwedel wird geblitzt Ernst-Thälmann-Straße. In Magdeburg Berliner Chaussee. Zwischen Dodendorf und Magdeburg stehen sie im Ortsteil Anker und am Ortseingang Warenstedt, wenn ihr aus Westerhausen kommt. Habt ihr noch mehr gesehen? Staus, Behinderungen, Blitzer? Einfach durchklingeln, das ist kostenfrei an der Rockline 0800 1 640 640 oder schickt eine WhatsApp, Nummer und Infos auf rockland.fm. Danke, gute Fahrt euch.
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8: Sehr durchwachsen. Wolken, mal mit Regen, mal ohne und zwischendurch aber auch mal ein bisschen Sonne. In Richtung Niedersachsen dann doch eher ganz viel Regen. Das Ganze heute bei maximal 13 Grad. Aktuell haben wir 4 kühle Grad bei euch in Benneckenstein im Harz. Morgen, der Mittwoch, sieht ähnlich aus, wechselhaft. Neben ein paar Auflockerungen, zeitweise Schauer, teilweise sogar Gewitter. Im Oberharz auch immer noch mit Schnee bei maximal 14 Grad.
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8: Hey zusammen, wir versorgen euch für diesen Dienstag mit feinstem Rock. Gleich aus den 90ern The Offspring mit The Kids Aren't Alright. Von The Police gibt's eine coole Nummer, So Lonely. Und jetzt an und laut machen zu 80s Rock von John Mellencamp. Hier ist Hurts So Good.
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Birthday an alle, die im Rockland heute Geburtstag feiern. Ihr hört die größten Rocksongs aller Zeiten am 12. Mai um 12.14 Uhr. Und ganz egal, ob ihr da heute Geburtstag feiert oder nicht, wir schenken euch rund um die Uhr den ganzen Tag 100% Rock im Radio. Gleich Bette Midler mit Beast of Burden. Richtig geile Nummer. Von Robert Palmer haben wir eine Nummer aus den späten 70ern für euch. Bad Case of Loving You. Und jetzt Geburtstagskind Steve Winwood. Der britische Rocker wird heute 78 und ist immer noch auf den großen Bühnen dieser Welt unterwegs. Im September, da tourt er zum Beispiel durch die USA. Und wir haben ihn jetzt für euch mit Valerie, einer seiner großartigsten Nummern überhaupt. Hier ist Rockland für euren Dienstag.

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3: 1:30 haben wir's. Hallo auf den Straßen. A2 in Richtung Hannover, zwischen Wollin und Ciesa aktuell 40 Minuten stockender Verkehr und zwischen Kreuz Magdeburg und Raststätte Börde 30 Minuten stockend. Hier ist eine Baustelle. B86 Richtung Annarode, an der Kreuzung nach der Lutherstadt Eisleben, Behinderungen nach einem Unfall. Blitzer stehen im Rockland auf der A36 in Richtung Braunschweig, Höhe Wernigerode Nord. Auf der A38 wird geblitzt Richtung Göttingen zwischen Nordhausen und Bleicherode. Auf der B4 stehen sie zwischen Torfhaus und Bad Harzburg. Auf der B81 am Ortsausgang Halberstadt Richtung Magdeburg. In Halle wird geblitzt auf der Burgstraße. In Leipzig per Moserstraße stadteinwärts und Gustav-Eschel-Straße. In Magdeburg wird geblitzt, Berliner Chaussee. Zwischen Dodendorf und Magdeburg stehen sie im Ortsteil Anker. Und wenn ihr noch was habt, so ein Blitzer oder ein Stau, einfach durchklingeln. Es ist kostenfrei an der Rockline 0800 1 640 640. Danke. Gute Fahrt euch.
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3: Wir schauen mal aufs Thermometer bei euch in Lindau. Das ist bei Zerbst 9 Grad. Haben wir, ist alles recht kühl heute. Die Eisheiligen sind unterwegs. Maximal 13 Grad sind drin. Im Oberharz deutlich kühler. Und da ist sogar hier und da ein bisschen Schnee drin. Ansonsten bleibt es bei so einem Mix von Sonne und viel Wolken. Teilweise auch mit Regen. Mehr Regen in Richtung Niedersachsen. In Richtung Altmark ist meist trocken. 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Die größten Rocksongs aller Zeiten für euch. Gleich mit Milo. Richtig geile Nummer. You took the words right out of my mouth. Vorher gibt's 2000er Rock von Ozzy Osbourne. Schönes Ding. Dreamer mit Gänsehaut. Und jetzt die Steve Miller Band. Hier ist Abracadabra. Macht an und laut.

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Und bald geht's endlich wieder los mit den großen Festivals bei uns, auch hier in Deutschland. Gleich für euch Behind Blue Eyes von Limp Bizkit, die dieses Jahr auch nach Deutschland kommen. Im Juni sind sie zum Beispiel bei Rock am Ring und Rock im Park. Außerdem schauen sie auch auf eigener Tour mal vorbei, zum Beispiel in Berlin und in Mönchengladbach. 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Hier im Radio rocken gleich für euch The Sweet mit Hellraiser aus den 70ern. Und jetzt an und laut machen zu Lou Gramm mit Midnight Blue. 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
3: Im Studio Christiane Hampe. Schönen guten Tag. Deutschland gehört mittlerweile zu den Top 3 Angriffszielen von Cybererpressern. Die sogenannten Ransomware-Angriffe haben im vorigen Jahr deutlich zugenommen. Das geht aus dem aktuellen Lagebericht Cybercrime hervor. Besonders betroffen sind mittelständische Unternehmen, von denen hohe Lösegelder gefordert werden, um ihre gekaperten Systeme wieder nutzen zu können. Bundesinnenminister Alexander Dobrindt.
4: Wir haben mit durchschnittlichen Zahlungen zu rechnen von rund 500.000 Euro, um aus dieser Situation auch wieder herauszukommen.
3: Bei wichtigen Medikamenten will die EU weniger abhängig vom Ausland werden. Die Produktion in Europa soll gefördert und so angekurbelt werden. Aktuell kommen wichtige Mittel wie Antibiotika und Insulin oft aus Asien und da gibt es immer wieder Lieferengpässe. Kanzler Merz hat auf dem Gewerkschaftskongress des DGB heute nochmal die geplanten Reformen der Bundesregierung verteidigt. Es geht nicht um Sozialabbau, so Merz, sondern darum zu verhindern, dass die Sozialversicherungsbeiträge in den nächsten Jahren dramatisch ansteigen.
5: Machen wir weiter wie bisher, haben wir in den nächsten 10 Jahren einen Anstieg der Sozialversicherungsbeiträge auf knapp 50%. Wir wollen das verhindern.
3: Heute Abend trifft sich der Koalitionsausschuss von Union und SPD, um nach dem Bundesratsaus für die 1.000 Euro Entlastungsprämie auch nach Alternativen zu suchen. Für den britischen Premierminister Keir Starmer wird die Luft immer dünner. Dutzende Abgeordnete seiner eigenen Labour-Partei fordern ihn zum Rücktritt auf. Schon seit Monaten gibt es Kritik an Starmer. Nach der Wahlschlappe bei den Kommunalwahlen letzte Woche ist der Druck aber nochmal gestiegen. Der Eurovision Song Contest in Wien nimmt Fahrt auf. Heute Abend steht das erste Halbfinale an. 15 Länder bewerben sich um die 10 Plätze im Finale am Samstag. Mit dabei auch der Favorit Finnland. Deutschland ist als eines der großen Geldgeberländer wie immer automatisch im Finale dabei.
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6: 2:01 haben wir's. Hallo auf den Straßen. A2 in Richtung Hannover, zwischen Wollin und Ziesa aktuell 20 Minuten stockender Verkehr. Und zwischen Irxleben und Bornstedt ebenfalls 15 Minuten stockend. Grund ist hier eine Baustelle. B86 in Richtung Annarode. An der Kreuzung nach Lutherstadt-Eisleben. Vorsicht, hier kommt es zu Behinderungen nach einem Unfall. Blitzer stehen im Rockland. Auf der A36 in Richtung Braunschweig, Höhe Wernigerode-Nord. Auf der A38 wird geblitzt Richtung Göttingen zwischen Nordhausen und Bleicherode. Auf der B4 stehen sie zwischen Torfhaus und Bad Harzburg. Auf der B81 am Ortsausgang Halberstadt Richtung Magdeburg. In Halle wird geblitzt auf der Burgstraße. In Leipzig per Moserstraße stadteinwärts und Gustav-Esche-Straße. In Magdeburg stehen sie auf der Berliner Chaussee zwischen Dodendorf und Magdeburg im Ortsteil Anker. Und wenn ihr noch was habt zum Blitzer oder einen Stau irgendwo gesehen, einfach durchklingeln. Das ist kostenfrei an der Rockline 0800 1640 640 oder schickt eine WhatsApp. Nummer und Infos dazu gibt's auf rockland.fm. Danke, gute Fahrt euch.
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6: Durchwachsen, sehr durchwachsen. In Richtung Brandenburg mal ein bisschen mehr Sonne, in Richtung Niedersachsen mal ein bisschen mehr Regen. Dazu kühle Temperaturen so zwischen 10 und 13 Grad. Im Oberharz deutlich kälter und dadurch kann es da auch mal ein bisschen Schnee geben. Aktuell haben wir 9 Grad bei euch in Dodendorf bei Magdeburg. Und morgen, der Mittwoch, sieht jetzt nicht ganz anders aus. Weiter wechselhaft, so ein paar Auflockerungen sind mit dabei. Hier und da kann es aber auch mal Regen und Gewitter geben. Im Oberharz auch noch ein bisschen Schnee bei bis zu 14 Grad.
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6: In German, please, heißt es hier gleich wieder. Wir geben euch für die Mittagspause eine kleine entspannte Runde Englischunterricht mit. Unser Englishman Warren Green übersetzt für euch Linkin Park mit Stained. Vorher gibt's Mucke aus Australien. Von AC/DC spielen wir euch Touch Too Much. Rock aus den 2010ern gibt's mit Alter Bridge, mit Wonderful Life, direkt nach David Bowie. Jetzt für euch Let's Dance.
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0: Das sind sie, die größten Rock-Songs aller Zeiten. Für euren Dienstag, 13.16 Uhr haben wir's.
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0: Diese Woche Linkin Park, Unstained. Heißt übersetzt befleckt und wurde vorgeschlagen von Michael aus Magdeburg. Ich halte mir den Mund zu, hätte das nie sagen sollen. Ich habe dir noch eine Chance gegeben und bereue es jetzt schon. Ich streng mich an, dich zu verstehen, wirklich. Aber tief drin weiß ich längst, wo das hier endet, wenn ich dich lasse. Und ich habe es zugelassen. Okay, sie hat ja Mist gebaut und er ist trotzdem bei ihr geblieben, bis sie wieder was getan hat. Deine Hände schwitzen, die Zeit läuft gegen dich. Du verheddest dich in deinen eigenen Worten, deine Ausreden bröckeln. Du willst aufwachen? Raus aus diesem Albtraum. Aber wir beide wissen, nur weil man etwas vergisst, ist es nicht vergeben. Es geht hier um Fehler, die gemacht worden sind, die man nicht rückgängig machen kann und tiefe Spuren hinterlassen haben. Ich sehe Dinge, die sonst keiner sieht. Dieses verschlossene Lächeln von dir, als wäre da nichts, obwohl da längst Blut dran klebt. Was du verdrängst, holst du wieder zurück ins Leben. Immer wieder. Und du tust so, als wärst du unschuldig. Was offensichtlich nicht der Fall ist. Du bist befleckt. Du kannst es verstecken, aber es verschwindet nicht. Du lügst und lügst, als hätte ich nie etwas bedeutet. Du spielst die Unschuldige. Doch ich bin nicht einfach wegzuwaschen. Jetzt bist du befleckt. Coole Geschichte. Dankeschön, Michael, für deinen Vorschlag. Nur die Frage, habt ihr auch einen Song, den ich für euch übersetzen kann? Dann sagt mir Bescheid auf rockland.fm.
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4: Um 13:30. Hallo auf den Straßen. A2 in Richtung Berlin zwischen Lehrter Ost und Hämeler Wald. Aktuell 10 Minuten stockend. Hier ist eine Baustelle. A2 Richtung Hannover zwischen Wollin und Ciesa. Aktuell 30 Minuten stockend. Und zwischen Irxleben und Bornstedt 15 Minuten stockend. Baustelle. A2 in Richtung Hannover zwischen Peine und Lehrter Ost. Aktuell 35 Minuten Stau nach einem Unfall. A4 in Richtung Dresden zwischen Apolda und Magdala. Vorsichtig, Reifenteil auf der Fahrbahn. Blitzer stehen auf der A36 in Richtung Braunschweig, Höhe Wernigerode Nord. Auf der A38 wird geblitzt in Richtung Göttingen zwischen Nordhausen und Bleicherode. Auf der B4 stehen sie zwischen Torfhaus und Bad Harzburg. Auf der B81 am Ortsausgang Halberstadt Richtung Magdeburg. In Halle wird geblitzt Burgstraße und Europachaussee Höhe Dieselstraße. In Leipzig stehen sie auf der Permoserstraße stadteinwärts und auf der Gustav-Eschel-Straße. Zwischen Dodendorf und Magdeburg stehen sie im Ortsteil Anker. Habt ihr noch was? So ein Stau oder ein Blitzer? Irgendwo gesehen? Dann durchklingeln. Ist kostenfrei an der Rockline 0800 1640 640. Mehr Verkehr immer im Web und in der App.
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4: Ist so ein bisschen zwiegeteilt, so zwischen West und Ost. Im Westen haben wir viel Regen, viele Wolken, im Harz sogar Schnee. In Richtung Brandenburg ist ein bisschen mehr Sonne unterwegs. Gerade der Landkreis Wittenberg hat nochmal richtig einen entspannten Mix. Ja, auch da kommt Regen runter, aber auch da zeigt sich öfter mal so ein bisschen die Sonne. Das Ganze heute bei maximal 13 Grad. Bleibt recht kühl. 9 Grad haben wir aktuell bei euch in Aachen bei Dessau. Und morgen, der Mittwoch, sieht recht ähnlich aus. Wechselhaft. Ein paar Auflockerungen sind mit dabei. Zeitweise aber auch Schauer. Teilweise Gewitter. Im Oberharz weiter Schnee bei maximal 14 Grad. 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Egal welches Wetter für euch gerade so ein bisschen die Laune vermiest, na, ob bei euch Regen ist oder nicht, wir steigen die Laune mit den größten Rocksongs aller Zeiten. Jetzt ZZ Top.

Die Red Hot Chili Peppers haben es jetzt also wirklich getan. Wirklich verkauft. Rockland hier, am Dienstag, mit den größten Rocksongs für euren 12. Mai. Und da berichten jetzt mehrere US-Medien übereinstimmend, dass die Red Hot Chili Peppers ihre kompletten Musikrechte verkauft haben. Alle 13 Studioalben wurden rausgehauen. Das ist in letzter Zeit recht üblich. Ja, zum Beispiel Bruce Springsteen oder Bob Dylan, die haben auch schon ihre Musikrechte verkauft. Die Rechte sind zum Beispiel dafür nötig, Werbung machen zu dürfen oder auch Filme drehen zu können. Und vielleicht ist das sogar ein kleiner Hinweis, denn die Rechte sind an die Warner Music Group gegangen. Vielleicht kommt da ja mal irgendwas mit den Peppers auf der großen Leinwand. Die haben übrigens ordentlich Kohle dafür abgestaubt. Rund 300 Millionen US-Dollar haben sie eingestrichen. Wir haben die Red Hot Chili Peppers jetzt für euch mit Look Around, coole Nummer aus den 2010ern. Außerdem gibt's noch vor 14 Uhr Status Quo mit Down Down. Survivor sind am Start mit The Search Is Over. Duran Duran gibt's mit einer Powernummer, Wild Boys und noch vieles mehr. Also macht an und laut auf Rockland. 100% Rock im Radio.

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Achtung Autofahrer, der Rockline Verkehrsservice mit einer wichtigen Meldung von der A9 Richtung Berlin zwischen der Raststätte Osterfeld und Weißenfels. Hier liegt eine Schaufel auf der mittleren Spur. Vorsicht A9 in Richtung Berlin zwischen Raststätte Osterfeld und Weißenfels. Hier liegt eine Schaufel auf der mittleren Spur.

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9: Im Studio Silas Quiring. Schönen guten Tag. Deutschland gehört weltweit weiter zu den Top-Zielen für Cyberkriminelle. Letztes Jahr zählte das BKA rund 335.000 Fälle. Die Dunkelziffer dürfte deutlich größer sein. Einen großen Anstieg gab es bei sogenannten Ransomware-Angriffen, bei denen Lösegeld gefordert wird. Bundesinnenminister Alexander Dobrindt sagt:
10: Wir sind allerdings nicht wehrlos. Das BKA hat große Ermittlungserfolge in den vergangenen Jahren, auch im letzten Jahr, aufzuweisen. Es gibt eine Reihe von Maßnahmen, die auch öffentlich geworden sind, indem man erfolgreich Seiten runtergenommen hat, indem man erfolgreich vorgegangen ist gegen Kriminelle im Netz.
9: Kanzler Merz hat die angeschobenen Reformen der Bundesregierung verteidigt. Es geht dabei nicht um Sozialabbau, sagte der Kanzler beim Kongress des Deutschen Gewerkschaftsbundes. Die Reformen sollen Jobs erhalten und Jobs schaffen, so Merz. Filmfans und Kinoliebhaber schauen jetzt wieder nach Südfrankreich. In Cannes startet heute das internationale Filmfestival. Hanna Messerschmidt, hier werden auch zahlreiche Schauspieler und Regisseure erwartet.
11: Genau, zu den Filmfestspielen kommen zum Beispiel Demi Moore, Kristen Stewart und John Travolta. Dieses Jahr gehen 22 Filme im Wettbewerb um die Goldene Palme ins Rennen, darunter auch 3 deutsche Produktionen. Die großen Hollywood-Studios fehlen dieses Jahr in Cannes. Experten gehen davon aus, dass die Filmemacher schlechte Kritiken und so auch schlechtere Einnahmen an den Kinokassen fürchten.
9: Das Sparpaket für die gesetzlichen Krankenkassen wird nicht verschoben. Gesundheitsministerin Warken sagte in der ARD, wir können jetzt nicht noch Wochen und Monate warten, wenn wir im nächsten Jahr stabile Beiträge haben wollen. Ärztepräsident Klaus Reinhardt hatte zuvor gefordert, das Sparpaket zu verschieben. Der Eurovision Song Contest in Wien nimmt Fahrt auf. Heute Abend steht das erste Halbfinale an. 15 Länder bewerben sich um 10 Plätze im Finale am Samstag. Mit dabei auch Favorit Finnland. Deutschland ist als eines der großen Geldgeberländer wie immer automatisch im Finale dabei.
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13: 2 nach 2 haben wir es. Hallo auf den Straßen. A2 in Richtung Berlin zwischen Lehrter Ost und Hämeler Wald. Aktuell 10 Minuten stockend. Hier ist eine Baustelle. A2 Richtung Hannover zwischen Wollin und Ciesa. Aktuell 10 Minuten stockender Verkehr. Und zwischen Irxleben und Bornstedt. Ebenfalls 40 Minuten stockend. Grund eine Baustelle. A2 Richtung Hannover zwischen Peine und Lehrter Ost. Aktuell 35 Minuten Stau nach einem Unfall. B242 Richtung Braunlage. In Höhe Abzweig Abbenrode. Aufgepasst, hier staute sich nach einem Unfall. Am besten umfahrt ihr das Ganze. Und Landkreis Börde, die Kreisstraße zwischen dem Abzweig nach Gutenswegen und dem Abzweig nach Glüsig ist nach einem Unfall in beiden Richtungen gesperrt. Bitte umfahrt hier. Blitzer stehen auf der A36 Richtung Braunschweig, Höhe Wernigerode Nord. Auf der A38 Richtung Göttingen zwischen Nordhausen und Bleicherode. Auf der B4 wird geblitzt zwischen Torfhaus und Bad Harzburg. Auf der B81 wird geblitzt am Ortsausgang Halberstadt Richtung Magdeburg. Auf der B107 stehen sie zwischen Fischbeck und Schönhausen. In Halle wird geblitzt Burgstraße und Europachaussee Höhe Dieselstraße. Zwischen Dodendorf und Magdeburg stehen sie im Ortsteil Anker. Und wenn ihr noch was habt, einfach anrufen. Es ist kostenfrei an der Rockline 0800 1 640 640 oder schickt uns eine WhatsApp Nummer und Infos dazu auf rockland.fm. Danke, gute Fahrt euch.
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13: Wechselhaft, sehr wechselhaft. Viele Wolken, zum Teil mit Regen. Und gerade in Richtung Harz, Börde, Mansfelder Land, da kriegen wir gerade richtig viel Regen. Da kann es zwischenzeitlich im Oberharz auch mal ein bisschen Schnee geben. Temperaturen heute so zwischen 10 und 13 Grad. In Richtung Wittenberg haben wir gerade so die 9 Grad. Da kommt auch ein bisschen Sonne raus. Körner bei Nordhausen aktuell 10 Grad. Morgen, der Mittwoch, bleibt wechselhaft. Immer mal wieder so ein bisschen Regen. Aber es lockert zwischenzeitlich auch mal auf bei maximal 14 Grad.
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13: Da kommt großes Sammelfieber auf uns zu. In einem knappen Monat geht die Fußball-Weltmeisterschaft in Nordamerika los. Und jetzt geht ein neues Sammelalbum für das Mega-Event auf den Markt. Was uns da genau erwartet, das schauen wir uns in 12 Minuten mal ein bisschen genauer an. Vorher gibt's Lieblingsrock von Fury in the Slaughterhouse mit Radio Orchid. Bob Seger spielen wir euch mit Still the Same aus den 70ern. Und jetzt an- und laut machen zu einem Klassiker von Gary Moore. Hier ist Friday on my mind.
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0: Am 11. Juni geht sie los, die Fußball-WM in Nordamerika, mit der Partie Mexiko gegen Südafrika. Am 14. Juni sind dann auch unsere Jungs dran, da heißt es dann Deutschland gegen Curacao. Rockland hier, 100% Rock für euren Dienstag, gleich noch mit den Hooters und Johnny B. Und passend zur Fußball-WM gibt's von Panini auch wieder Sammelkarten. Dieses Jahr mit den meisten Stickern jemals, satte 980 Bilder gibt es. Die bekommen wir jetzt schon an den Supermärkten und beim Kiosk. Thomas Bremser, der hat sich für uns mal umgeschaut. Was sind denn da die Highlights?
1: Also Highlights für viele natürlich die großen Namen. Kylian Mbappé oder Lamine Yamal. Für Messi und Ronaldo wird es wohl die letzte WM, also auch die letzte Chance auf einen WM-Sticker von ihnen. Und natürlich der WM-Pokal, der ist ja auch immer beliebt. Bei den deutschen Spielern sind vermutlich Wirtz und Musiala äußerst gefragt bei den jungen Sammlern. Übrigens, der verletzte Serge Gnabry ist im Album dabei. Unser mutmaßlicher Stammkeeper Oliver Baumann fehlt dagegen. Denn die Sticker wurden schon im Januar gedruckt. Aber gut möglich, dass es später nochmal ein Sticker-Update geben wird.
0: Warum ist denn eigentlich dieses Sammelfieber immer noch so groß? Diese Alben gibt es doch schon seit den 70ern.
1: Ja, diese Alben setzen natürlich ein Gefühl der Gemeinschaft in Gang. Wir erinnern uns ja alle noch an die Schulzeit. Da sind wir dann mit Zetteln zu den anderen gegangen, mit den Nummern, die wir noch brauchen. Haben uns ausgetauscht, das war schon cool. Und dieses Gemeinschaftserlebnis wirkt sich positiv aus auf uns. Und klar, dieses Zufallsprinzip trägt auch zum Erfolg der Alben bei. Wir wissen vorher nicht, welche Motive wir bekommen. Vielleicht ist der Harry Kane ja im nächsten Stickerpäckchen drin. Das ist schon pfiffig gemacht und natürlich gemein.
0: Warum? Die Alben und die Sticker, die liegen zwar schon bereit, die Fußball-WM, die muss aber noch ein paar Monate warten. Aber keine Angst, die Rock-Songs, die warten nicht, die sind immer da. Denn ihr hört Rockland. Macht an und laut jetzt zu Rick Springfield, hier Celebrate Youth.

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6: Halb drei haben wir's. Hallo auf den Straßen. Vorsichtig fahren auf der A38 Richtung Göttingen. Zwischen Merseburg Nord und Bad Lauchstädt liegen Fahrzeugteile auf der rechten Spur. A2 Richtung Berlin zwischen Lehrter Ost und Hämeler Wald. 15 Minuten stockend Baustelle. A2 Richtung Hannover zwischen Irxleben und Eilsleben. Aktuell 40 Minuten Stau. Grund auch hier eine Baustelle. A2 Richtung Hannover zwischen Peine und Lehrter Ost. Aktuell 1,5 Stunden Stau nach einem Unfall. Am besten hier umfahren. B242 Richtung Braunlage in Höhe Abzweig Abbenrode. Stau nach einem Unfall. Bitte umfahrt auch hier. Landkreis Börde. Die Kreisstraße zwischen dem Abzweig nach Gutenswegen und dem Abzweig nach Glüsig ist nach einem Unfall in beiden Richtungen gesperrt. Auch hier bitte umfahren. Blitzer stehen auf der A36 Richtung Braunschweig, Höhe Wernigerode Nord. Auf der A38 wird geblitzt in Richtung Göttingen zwischen Nordhausen und Bleicherode. Auf der B4 stehen sie zwischen Torfhaus und Bad Harzburg. Auf der B81 wird geblitzt am Ortsausgang Halberstadt Richtung Magdeburg. Auf der B107 stehen sie zwischen Fischbeck und Schönhausen. In Halle stehen sie Burgstraße und Europachaussee, hier in Höse Dieselstraße. Zwischen Dodendorf und Magdeburg wird geblitzt im Ortsteil Anker. Und wenn ihr noch was habt, einfach anrufen. Es ist kostenfrei. Die Rockline 0800 1 640 640. Mehr Verkehr immer im Web und in der App.
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6: Aktuell haben wir 7 Grad bei euch in Nottleben bei Erfurt und gerade in Richtung Harz, Richtung Niedersachsen, da haben wir eine ganze Menge Regen, teilweise mit Schnee. Und wie das weitergeht, heute Nachmittag, heute Nacht und morgen, das bequatschen wir mal hier in gut 12 Minuten. Nach Blondie mit Call Me, wir haben Bad English für euch mit The Time Alone With You und das hier ist Melissa Etheridge mit Bring Me Some Water. Das sind die größten Rocksongs aller Zeiten. Das ist Rockland. Ich bin Eike Lange, sag Hi.

Das ist euer Dienstag mit den größten Rocksongs aller Zeiten. Ihr hört Rockland gleich noch mit 2000er Rock von Audioslave mit Be Yourself. Und das wird jetzt heute Nachmittag noch mal ein bisschen ungemütlich in Sachen Wetter. Aus Richtung Niedersachsen breitet sich eine dicke, dicke Wolkendecke aus mit viel Regen. In Richtung Landkreis Wittenberg, da haben wir aktuell noch Sonne, also genießen, solange es noch geht. In der Altmark, da ist schon eine dichte Wolkendecke da, aber der Regen, der kommt jetzt so ganz langsam reingeschlichen. Im Harz, da ist schon eine ganze Menge Wasser runtergekommen, hier und da sogar Schnee. Und so geht es morgen auch ähnlich erstmal weiter. Weiter durchwachsen, hier und da auch mal mit Auflockerungen, aber eben auch immer wieder mit ein bisschen Regen bei maximal 14 Grad. Heute Nacht wird es kalt, die Eisheiligen machen sich nochmal richtig bemerkbar. Teilweise Bodenfrost bei 7 bis 2 Grad. Dazu auch weiter Regen und im Oberharz auch Schnee. Also, dicke Regenjacke auspacken und mitnehmen und am besten das Radio laut drehen, damit das Wetter keine zu schlechte Laune verbreitet. Hier ist Rockland, jetzt mit Rod Stewart. What I'm gonna do, der tut richtig gut.

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8: Im Studio Silas Quiring, schönen guten Tag. Cyberkriminelle haben Deutschland weiter fest im Visier. Das zeigen aktuelle Zahlen des BKA. Letztes Jahr zählten die Ermittler rund 335.000 Fälle im Bereich Cybercrime. Vor allem mittelständische Unternehmen, Behörden und kritische Infrastruktur wurden angegriffen. Eine immer größere Rolle spielt künstliche Intelligenz, sagt Bundesinnenminister Dobrindt. Er kündigte härtere Maßnahmen an. Die Sicherheitsbehörden sollen mehr Befugnisse bekommen und im Netz auch zurückschlagen können. Bundeskanzler Friedrich Merz rückt bei seinen Reformen nicht vom Kurs ab. Teils unter Buhrufen und Pfiffen verteidigte er beim Kongress des Deutschen Gewerkschaftsbundes die Pläne der Regierung, etwa bei den gesetzlichen Krankenkassen. Es geht nicht um sozialen Abbau, sondern um Reformen, so Merz. Und weiter?
9: Angesichts der Größe dieser Aufgabe kommt es nicht allein auf die Regierung an. Es müssen alle mittun und bereit sein, Verlust und Gewinn mit einem Blick auf das Wohl des Ganzen unseres Landes abzuwägen. Auch wenn es der ein oder andere kritisch sieht, beteiligen Sie sich daran, wo Sie es tun können.
8: Bei wichtigen Medikamenten will die EU weniger abhängig vom Ausland werden. Unterhändler von EU-Parlament und Mitgliedstaaten haben sich auf neue Regeln geeinigt. Es geht um lebenswichtige Mittel wie Antibiotika, Insulin und Impfstoffe. Viele davon kommen bisher aus Asien und da gab's und gibt's immer wieder Lieferengpässe. Die EU will jetzt die Produktion in Europa ankurbeln und Firmen fördern, die hier herstellen. Parlament und Mitgliedstaaten müssen dem Deal noch zustimmen. Die Billigkette McGuides ist pleite. Das Unternehmen hat einen Antrag auf Insolvenz in Eigenverwaltung gestellt. Die rund 180 McGuides-Filialen bleiben vorerst offen. Vor allem in Ostdeutschland bangen aber viele der etwa 1200 Beschäftigten um ihre Jobs. In Wien steht heute das erste Halbfinale des Eurovision Song Contests an. Mit dabei ist unter anderem Israel. Um die Teilnahme des Landes am ESC hatte es jede Menge Streit gegeben. 5 Länder boykottieren die Veranstaltung deswegen dieses Jahr.
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10: 2 nach 3 haben wir es. Hallo auf den Straßen. A2 in Richtung Berlin zwischen Lehrte Ost und Hämeler Wald. Aktuell 20 Minuten stockend. Grund ist eine Baustelle. A2 in Richtung Hannover zwischen Irxleben und Eilsleben. Auch hier eine Baustelle. 30 Minuten plus. A2 Richtung Hannover zwischen Peine und Lehrte Ost. Aktuell 1,5 Stunden Stau nach einem Unfall. Am besten umfahrt ihr das Ganze. B81 Richtung Magdeburg. Auf der Ortsumgehung Egeln. Hier steht ein defekter LKW auf der rechten Spur. Vorsicht. Landkreis Börde. Zwischen den Abzweigen Gutenswegen und Glüsig kommt es zu Behinderungen nach einem Unfall. Blitzer habt ihr uns gemeldet. Vielen Dank. Auf der A36 in Richtung Braunschweig, Höhe Wernigerode Nord. Auf der B4 wird geblitzt zwischen Torfhaus und Bad Harzburg. Auf der B81 stehen sie am Ortsausgang Halberstadt Richtung Magdeburg. Auf der B79 stehen sie am Ortsausgang Münchehof in Richtung Quedlinburg. Auf der B107 wird geblitzt zwischen Fischbeck und Schönhausen. Das ist hier beidseitig in Schalibbe. In Halle wird geblitzt Burgstraße und Europachaussee Höhe Dieselstraße. Zwischen Dodendorf und Magdeburg stehen sie im Ortsteil Anker. Und wenn ihr noch was habt, einfach durchklingeln. Das ist kostenfrei an der Rockline 0800 1 640 640. Oder eine WhatsApp schicken. Es geht auch. Nummer und Infos rockland.fm. Danke. Gute Fahrt euch.
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10: Ja, durchwachsen, ne? In Richtung Altmark haben wir gerade viele Wolken, aber nicht so viel Regen. In Richtung Harz haben wir viel Regen mit vielen Wolken. In Richtung Wittenberg haben wir auch mal eine sonnige Ecke. Aber Gewitter sind auch mit dabei. Und in Richtung Harz kann es auch mal ein bisschen Schnee geben. Und so geht's auch die Woche auch erstmal weiter. Morgen, der Mittwoch, sieht ganz ähnlich aus. Dazu immer noch recht frisch. Heute maximal 13 Grad, morgen am Mittwoch maximal 10 Grad. Heute Nacht 7 bis 2 Grad, wird recht kühl.
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10: Ah, das Wetter ist gerade nicht so Bombe, aber... Was Bombe ist, morgen feiert Top Gun 40th Anniversary, Jubiläum, 40 Jahre Kino. Und dazu zeigen viele Kinos den Film tatsächlich nochmal. Wir haben für euch gleich aus Top Gun Danger Zone von Kenny Loggins. Außerdem gibt es 2000er Rock von Puddle of Mud mit Blurry. Wir haben Manfred Mann's Earth Band für euch mit Davies on the Road Again. Und jetzt an und laut machen zu Def Leppard mit Rocket.
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Achtung Autofahrer, der Rockland Verkehrsservice mit einer wichtigen Meldung von der A2 Richtung Hannover. Zwischen der Rastplatz Illegrund und Burg Ost steht ein defekter LKW. Hier liegen mehrere Reifenteile auf der rechten und mittleren Spur. Vorsicht auf der A2 Richtung Hannover zwischen dem Rastplatz Illegrund und Burg Ost. Hier steht ein defekter LKW. Außerdem liegen mehrere Reifenteile auf der rechten und der mittleren Spur.

0: 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Ihr hört Rockland, macht an und laut gleich noch zu 70s Rock von Santana mit Samba Party. Und jetzt wird's wissenswert mit unserem Rock-Professor Ted Stanitzky.
1: 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Rock von A bis Z. Gaffer Tape. Keine Bühne ohne dieses Klebeband. Benannt nach dem englischen Begriff Gaffer, Beleuchtungsmeister, ist es ein stabiles, stark klebendes, aber von Hand quer und längs einreißbares Klebeband. Und überall liegt es, um Kabel auf die Bühne zu kleben. Um Setlists festzumachen. Um Plex an den Amp zu tackern. 1959 erfunden von dem Beleuchter und Kameramann Ross Lowell auf Basis des permanenten Klebebandes von Johnson & Johnson. Alle, die auf der Bühne irgendwas zu tun haben, lieben es zur schnellen Fixierung. Hauptsächlich gibt es Gaffer-Tape in Silber, Weiß und Schwarz. Die schwarze Ausführung harmoniert meist mit den schwarzen Bühnenböden, die silberne mit den Alu-Traversen. Die weiße kommt gerne bei der Beschriftung von Schaltern oder Mischpulten zum Einsatz. Die Ösis nennen es übrigens Lasso. Die Amis schätzen die noch härtere Variante Duct-Tape.
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4: Gleich 3:30. Hallo auf den Straßen. Bisschen mehr Zeit mitbringen auf die A2 in Richtung Berlin zwischen Lehrter Ost und Hämmerer Wald. Aktuell 20 Minuten stockend wegen einer Baustelle. Vorsicht auf der A2 in Richtung Hannover zwischen dem Rastplatz Ilegrund Nord und Burg Ost. Hier steht ein defekter LKW und mehrere Reifenteile liegen auf der Fahrbahn. Weiter A2 Richtung Hannover zwischen Irxleben und Eilsleben. 30 Minuten Stau Baustelle. Die A2 ist in Richtung Hannover gesperrt zwischen Peine Ost und Lehrter Ost. Grund sind Bergungsarbeiten. Die B81 ist in Richtung Magdeburg zwischen dem Abzweig B180 und Egel Nord nach einem Unfall mit mehreren Autos gesperrt. Bitte umfahrt das Ganze hier. Blitze habt ihr uns gemeldet. Danke dafür. Auf der A36 Richtung Braunschweig, Höhe Wernigerode Nord. Auf der B4 wird geblitzt zwischen Torfhaus und Bad Harzburg. Auf der B81 stehen sie am Ortsausgang Halberstadt Richtung Magdeburg. Auf der B79 wird geblitzt am Ortsausgang Münchehof in Richtung Quedlinburg. Auf der B107 stehen sie zwischen Fischbeck und Schönhausen. In Halle wird geblitzt Burgstraße und Europachaussee Höhe Dieselstraße. Zwischen Dodendorf und Magdeburg stehen sie im Ortsteil Anker. Und wenn ihr noch mehr gesehen habt, egal ob Blitzer oder Stau, einfach anrufen, das ist kostenfrei an der Rockline. Das ist die 0800 1 640 640. Danke, gute Fahrt euch.
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4: Boah, kalt. 7 kühle Grad aktuell bei euch in Leier bei Braunsbedra. Dazu in vielen Ecken vom Rockland auch sehr nass. Im Harz wird es jetzt schon wieder fast trocken. Ansonsten gibt es Sonne, Wolken. Gerade in Richtung Wittenberg kommt Sonne ein bisschen durch. Ansonsten gibt es eher Wolken und Regen in the Mix. Das Ganze bei maximal 13 Grad. Heute Nacht Temperaturen so um die 7 bis 2 Grad. Und morgen am Mittwoch nochmal ähnlich wie heute bei maximal 14 Grad. Aber auch immer mal wieder zwischendurch mit ein bisschen Sonne, mit ein bisschen Auflockerung. Hier gibt es auch gleich Sonne von Rammstein. Direkt nach Van Halen jetzt für euch. Feels so good. Macht an und laut auf Rockland.

15.43 Uhr, ihr hört die größten Rocksongs aller Zeiten. Rockland hier auf dem Weg in Richtung Feierabend. Beliefern wir euch gleich mit dem perfekten Song, falls ihr schon auf dem Weg nach Hause seid. Gleich Tom Cochrane mit Life is a Highway. Gibt's direkt nach In Excess. Jetzt für euch Never Tear Us Apart. Macht an und laut.

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6: Im Studio Silas Quiring, schönen guten Tag. Cyberkriminelle haben Deutschland weiter fest im Visier. Das zeigen aktuelle Zahlen des BKA. Letztes Jahr zählten die Ermittler rund 335.000 Fälle im Bereich Cybercrime. Vor allem mittelständische Unternehmen, Behörden und kritische Infrastruktur wurden angegriffen. Eine immer größere Rolle spielt künstliche Intelligenz, sagt Bundesinnenminister Alexander Dobrindt.
7: Nicht nur, weil die Technik ausgefeilter wird, sondern weil auch die Schwelle der Nutzung geringer wird. Auch Menschen, die keine Experten im Bereich sind, können sich mit künstlicher Intelligenz diese Fähigkeiten sehr schnell aneignen. Automatisierung beispielsweise bei der Erstellung von Phishing-Webseiten.
6: Pflege, Krankenversicherung, Rente. Die Reformliste der Bundesregierung ist lang. Beim Kongress des Deutschen Gewerkschaftsbundes hat Kanzler Merz die Pläne gegen Kritik verteidigt. Wir müssen uns ändern, um zu erhalten, was uns gemeinsam wichtig ist, sagte Merz. Wie geht's weiter nach dem Stopp der Entlastungsprämie? Darüber sprechen die Spitzen von Union und SPD heute. Vor dem Spitzentreffen im Kanzleramt hat Vizekanzler Klingbeil die Erwartungen allerdings deutlich nach unten geschraubt. Finn Riebesel, Freund Lieb.
8: Es sieht nicht danach aus, als ob heute irgendwelche wegweisenden Entscheidungen getroffen werden. Klingbeil sprach vorab sogar von einer Arbeitssitzung. Ziel sei mehr ein gemeinsamer Fahrplan für kommende Reformen. Große Entscheidungen seien dabei nicht zu erwarten, so der Vizekanzler. Auch die Union sieht das Treffen vor allem als Austausch und Planung. Die Opposition kritisiert das und fordert Entscheidungen.
6: Der Tankrabatt kommt mittlerweile größtenteils bei den Verbraucherinnen und Verbrauchern an. Das zeigt eine Untersuchung der Monopolkommission. Als Grund nennt sie vor allem den starken politischen und öffentlichen Druck. Netflix hat Ärger am Hals. Der US-Bundesstaat Texas verklagt den Streaming-Giganten. Laut Generalstaatsanwalt sammelt Netflix illegal Nutzerdaten und benutzt Techniken, um vor allem junge Zuschauer süchtig zu machen. Netflix spricht von falschen und verzerrten Informationen.
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9: 2:04 haben wir's. Hallo auf den Straßen. A2 in Richtung Berlin zwischen Lehrthorst und Hämeler Wald. Aktuell 20 Minuten stockend. Hier ist eine Baustelle. A2 Richtung Hannover zwischen Irxleben und Eilsleben. 30 Minuten Stau an der Baustelle. Die A2 ist in Richtung Hannover zwischen Peine Ost und Lehrthorst wegen Bergungsarbeiten aktuell gesperrt. Die B180 und die B81 ist in Richtung Magdeburg zwischen dem Abzweig Westeregen und Altenweddingen nach einem Unfall gesperrt. Wenn ihr könnt, umfahrt ihr bitte weiträumig. Die B183 ist in beiden Richtungen zwischen den Abzweigen Bröser und Schwerz dicht. Grund auch hier ein Unfall. Blitzer stehen auf der A36 Richtung Braunschweig, Höhe Wernigerode Nord. Auf der B4 stehen sie zwischen Torfhaus und Bad Harzburg. Auf der B81 am Ortsausgang Halberstadt Richtung Magdeburg. Auf der B79 am Ortsausgang Münchehof Richtung Quedlinburg. Auf der B107 stehen sie zwischen Fischbeck und Schönhausen. Auf der B180 in Meinewe wird geblitzt Richtung Zeitz. In Halle stehen sie auf der Burgstraße und auf der Europachaussee Höhe Dieselstraße. Zwischen Dodendorf und Magdeburg wird geblitzt im Ortsteil Anker. Und wenn ihr noch was habt, einfach anrufen. Es ist kostenfrei die Rockline 0800 1640 640. Oder schickt mir eine WhatsApp direkt ins Studio. Nummer und Infos findet ihr auf rockland.fm. Danke. Danke. Gute Fahrt euch.
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9: Regnerisch, gerade im westlichen Rockland. So in Richtung Brandenburg meist trocken. In Brandenburg selbst haben wir auch noch so ein paar Auflockerungen. Aber bei uns im Rockland eher eine dichte Wolkendecke. Auch heute Nacht bleibt es bei einer dichten Wolkendecke. Örtlich mit Regen, kühle 7 bis 2 Grad, stellenweise Bodenfrost. Morgen der Mittwoch maximal 14 Grad. Dazu weiter wechselhaft, neben ein paar Auflockerungen, zeitweise auch Schauer, aber nicht mehr so viel wie heute. Aktuell 8 Grad bei euch in Emmeringen bei Oschersleben.
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9: Schönen Feierabend euch. Und wenn ihr noch in der Spätschicht hängt, haltet durch. Wir versorgen euch mit genau der richtigen Mucke, damit die Zeit schneller vergeht. Gleich für euch Thunderstruck von AC/DC. Wir swingen mit zu den Dire Straits mit Sultans of Swing und jetzt an und laut machen zu Mick Jagger. Let's work.
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0: Das gibt's nur hier. Die größten Rock-Songs aller Zeiten gleich für euch mit Billy Idol und Flash for Fantasy. Macht an und laut am Dienstagnachmittag, 16.17 Uhr haben wir's.
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0: Auch wenn das Wetter jetzt nicht gerade danach schreit, Fahrradfahren ist trotzdem geil und liegt auch immer weiter im Trend. Viele strampeln zum Beispiel jeden Morgen zur Arbeit oder zum Shoppen in die Stadt. Aber genauso häufig, wie der Drahtesel verkauft wird, wird er eben auch gestohlen. Dafür gibt es jetzt so spezielle Fahrradversicherungen. Frank Wiedemann, der hat sich das mal ein bisschen genauer angeschaut. Frank, lohnt sich das?
2: Grundsätzlich ist der Diebstahl von Fahrrädern von der Hausratversicherung mit abgedeckt. Aber, wie der Name schon sagt, das gilt nur, sofern das Rad von zu Hause, also aus dem Keller oder der Garage, verschwindet. Viele der herkömmlichen Hausratversicherungen gelten außerdem nur für Diebstahl und nicht für andere Schäden. Guckt da mal ins Kleingedruckte eurer Hausratversicherung. Eine gute Fahrradversicherung kann also im Ernstfall bares Geld sparen, denn die greift auch dann, wenn euch euer Fahrrad während der Shoppingtour oder auf der Arbeit geklaut wird. Die Stiftung Warentest hat aktuell Fahrradversicherungen getestet und herauskam, dass sich zum Beispiel ein Trekkingrad im Wert von 1500 Euro bereits ab 30 Euro pro Jahr versichern lässt. Den Diebstahlschutz für ein 6000 Euro E-Bike bekommt ihr ab 50 Euro pro Jahr. Zusätzlich gibt es Versicherungsschutz gegen Unfälle, Vandalismus oder Verschleiß, aber das sollte jeder Fahrradbesitzer selber entscheiden und sich vorher gut informieren.
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2: 16:30 haben wir es. Hallo auf den Straßen. A9 in Richtung München zwischen Halle und dem Rastplatz Kapellenberg. Rechte Spur gesperrt. Hier ist ein Auto liegen geblieben. Bitte fahrt vorsichtig. A2 in Richtung Berlin zwischen Lehrte Ost und Hämeler Wald. 25 Minuten stockend. Hier ist eine Baustelle. A2 Richtung Hannover. Zwischen Irxleben und Eilsleben aktuell 40 Minuten Stau wegen einer Baustelle. Die B180 und die B181 sind in Richtung Magdeburg gesperrt. Zwischen dem Abzweig Westeregen und Altenweddingen. Grund ist ein Unfall. Am besten umfahrt er das Ganze hier weiträumig. Die B183 ist in beiden Richtungen dicht. Zwischen dem Abzweig Bröser und Schwerz. Auch hier gab es einen Unfall. Blitze habt ihr uns gemeldet. Danke dafür. Auf der A36 Richtung Braunschweig, Höhe Wernigerode Nord. Auf der B4 stehen sie zwischen Torfhaus und Bad Harzburg. Auf der B81 am Ortsausgang Halberstadt Richtung Magdeburg. Auf der B79 stehen sie am Ortsausgang Münchehof Richtung Quedlinburg. Auf der B107 zwischen Fischbeck und Schönhausen. Auf der B180 stehen sie in Meinewehr Richtung Zeitz. In Halle wird geblitzt, Burgstraße und Europachaussee, hier Höhe Dieselstraße. Zwischen Dodendorf und Magdeburg stehen sie im Ortsteil Anker. Und wenn ihr noch was habt, egal ob Blitzer oder Stau, einfach durchklingeln, es ist kostenfrei an der Rockline. 0800 1 640 640. Danke, gute Fahrt euch.
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2: Ja, da kann man jetzt nicht so wirklich Danke sagen an Petrus, ne? Es ist nass, es ist wolkig, es ist irgendwie kalt. Aktuell haben wir 7 Grad bei euch in Derenburg bei Wernigerode. Morgen, am Mittwoch, sieht's nicht unbedingt besser aus. Weiter kühl bei maximal 14 Grad, dazu wechselhaft, aber örtlich schaut auch mal ein bisschen mehr Sonne raus. So diesen flächendeckenden Regen, der sollte morgen nicht mehr mit dabei sein. 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Und die hier, die sind immer mit dabei. Die größten Rocksongs aller Zeiten. Klar, mach an und laut. Gleich zu Thin Lizzy, Waiting for an Alibi. Bloodhound Gang ist mit dabei. Along Comes Mary. Und das hier ist John Cougar Mellencamp mit Jack and Deanne.

0: Das sind 100% Rock für euren Dienstagnachmittag. Ihr hört Rockland und da gibt's gerade 100% Freude bei den Handballern vom SC Magdeburg. Denn die dürfen im Juni mal wieder nach Köln fahren zum großen Final Four. Und damit winkt dann auch so ein bisschen der Titel in der Handball Champions League. Geschäftsführer Marc-Henrik Schmidt, der kann das irgendwie noch gar nicht richtig glauben. Ist gerade eben erst bekannt geworden.
1: Das ist ja eigentlich unfassbar. Das vierte Mal in 4 Jahren sind wir dabei und haben alle Möglichkeiten. Das ist schon, muss man sich schon mal kneifen, ob das wirklich wahr ist.
0: 4-mal in Folge ist schon krass. Und dann steht da ja auch noch dieses kleine Rückspiel an. Der SC Magdeburg trifft auf die Füchse Berlin. Genau dieses Spiel gab es letztes Jahr schon mal im Final Four. Da hat der SCM deutlich gewonnen mit 32-25. Trainer Bennett Wiegert, kommt da schon so ein bisschen Routine rein?
2: Wenn da jetzt eine Normalität reinkommt, dann haben wir auch irgendwann ein Riesenproblem. Normalität, irgendwie im Final Four dabei zu sein. Große Mannschaften kämpfen über Jahre, diesen Titel zu holen und dann musst du da dabei sein und schaffen es nicht. Und uns gelingt das jetzt 4-mal in Reihe, das ist wirklich unglaublich.
0: Der SCM muss das jetzt also erstmal so ein bisschen realisieren. Fühlt sich alles noch nach einem Traum an? Wir haben einen Song für euch, der fühlt sich auch nach einem Traum an. Herrliche Nummer von Foreigner. Macht an und laut zu I Wanna Know What Love Is. Macht an und laut auf Rockland.

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2: Im Studio Silas Quiring, schönen guten Tag. Der Tankrabatt kommt mittlerweile größtenteils bei den Verbraucherinnen und Verbrauchern an. Das zeigt eine Untersuchung der Monopolkommission, die die Bundesregierung berät. Finn Riebesell-Freund lieb.
3: Als Grund nennt das unabhängige Gremium vor allem den starken politischen und öffentlichen Druck. Auch der Blick auf die Preisanzeigen an den Tankstellen zeigt laut ADAC, dass der Dieselpreis im Schnitt unter 2 Euro gefallen ist. Die Monopolkommission sieht den Tankrabatt insgesamt sehr kritisch. Demnach kostet er den Staat sehr viel und entlastet sozial nur sehr ungleich. Auch deshalb sollte er aus Sicht der Kommission nicht verlängert werden.
2: Die Spitzen von Union und SPD beraten am Abend im Kanzleramt über künftige Reformen. Große Beschlüsse seien dabei aber nicht unbedingt zu erwarten, hieß es vorab aus den Reihen beider Parteien. Die Opposition kritisiert das und fordert schnelle Entscheidungen. Pflege, Krankenversicherung, Rente. Die Reformliste der Bundesregierung ist lang. Beim Kongress des Deutschen Gewerkschaftsbundes hat Kanzler Friedrich Merz die Pläne gegen Kritik verteidigt. Wir müssen uns ändern, um zu erhalten, was uns gemeinsam wichtig ist, sagte Merz. Und mit Blick auf die Rente:
4: Reformvorhaben sind keine Bedrohung, sondern sie sind eine große Chance, meine Damen und Herren. Drei starke Säulen, gesetzlich, betrieblich und privat, werden zusammen ein verlässliches Gesamtversorgungsniveau ergeben, das insgesamt höher sein wird, als es allein die gesetzliche Rente erreichen kann.
2: Die Menschen in Deutschland sind mit dem Gesundheitssystem so unzufrieden wie lange nicht mehr. Wie eine Umfrage der DAK Gesundheit zeigt, ist rund jeder Dritte nicht zufrieden damit. Vor allem lange Wartezeiten und Ärztemangel sorgen für Ärger. Cannes ist ab heute wieder Treffpunkt für Hollywood-Stars und andere Kinogrößen. Das internationale Filmfestival startet. Auch drei deutschsprachige Filme sind dieses Jahr im Wettbewerb um die Goldene Palme dabei. Sie gilt als einer der wichtigsten Filmpreise weltweit.
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5: 3 nach 5. Hallo auf den Straßen. A2 Richtung Berlin zwischen Lehrte Ost und Hemeler Wald. 25 Minuten stockend. Hier ist eine Baustelle. A2 Richtung Hannover zwischen Irxleben und Eilsleben. Aktuell 40 Minuten Stau, ebenfalls wegen einer Baustelle. Die A2 ist in Richtung Hannover zwischen Peine Ost und Lehrte Ost wegen Bergungsarbeiten gesperrt. Die B81 ist nicht in Richtung Magdeburg. Zwischen Egeln Nord und dem Abzweig Altenweddingen. Grund ist ein Unfall. Am besten weiträumig umfahren. Die B183 ist in beiden Richtungen zwischen den Abzweigen Bröser und Schwerz nach einem Unfall ebenfalls gesperrt. Auch hier bitte umschiffen. Blitzer stehen auf der A36 Richtung Braunschweig, Höhe Wernigerode Nord. Auf der B4 stehen sie zwischen Torfhaus und Bad Harzburg. Auf der B81 am Ortsausgang Halberstadt Richtung Magdeburg. Auf der B79 wird geblitzt am Ortsausgang Münchehof Richtung Quedlinburg. Auf der B107 stehen sie zwischen Fischbeck und Schönhausen. Auf der B180 in Meinewe Richtung Zeitz. In Halle wird geblitzt Burgstraße und Europachaussee Höhe Dieselstraße. Und zwischen Dodendorf und Magdeburg stehen sie im Ortsteil Anker. Habt ihr mehr? Dann her. Die kostenfreie Rockline ist die 0800 1 640 640. Oder schickt eine WhatsApp, Nummer und Infos auf rockland.fm.
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5: Wir werfen mal einen Blick aufs Thermometer bei euch in Tröglitz. Das ist bei Zeitz 8 Grad haben wir. Ist gut kühl und wird jetzt auch wieder kühler. Heute Nacht die tiefsten Werte zwischen 7 und 2 Grad. Es bleibt regnerisch, es bleibt bewölkt. Im Oberharz kommt heute Nacht auch noch ein bisschen Schnee wieder mit rein. Morgen der Mittwoch bleibt auch wechselhaft, aber es lockert hier und da ein bisschen auf. Ansonsten hier und da ein bisschen Regen, teilweise Gewitter, im Oberharz Schnee bis zu 14 Grad.
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5: Auf dem Weg zum Einkaufen versorgen wir euch mit den größten Rocksongs aller Zeiten. Nee, ist doch klar. Gleich für euch eine aktuelle Nummer von den Theory of the Dead Man Jungs. Two of Us spielen wir euch. Rainbow sind am Start mit All Night Long. Und jetzt an und laut machen zu einem Klassiker von John Parr. Hier St. Elmo's Fire liefert gute Laune.
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0: Geil, oder? Wie Theory of a Dead Man, diesem Klassiker, aus dem eigentlichen Jazz so ihre eigene Note aufgedrückt hat. Das sind die größten Rock-Songs für euren Dienstag-Feierabend. Wir haben es 17:15, gleich für euch 80s Rock von ZZ Top mit Sharp Dressed Man.
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0: Am Freitag bekommt ihr drei Bands in einer. Dio Live feiert euch den Song. Das sind die größten Rock-Songs für euren Dienstag-Feierabend. Wir haben es 17:15, gleich für euch 80s Rock von ZZ Top mit Sharp Dressed Man.
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5: 17:30 haben wir's. Hallo auf den Straßen. A2 Richtung Berlin zwischen Lehrte Ost und Themeler Wald. Aktuell 20 Minuten stockend. Grund ist eine Baustelle. A2 Richtung Hannover zwischen Irxleben und Eilsleben. 45 Minuten Stau, auch hier eine Baustelle. Die A2 ist gesperrt in Richtung Hannover, zwischen Peine Ost und Lehrte Ost. Grund sind Bergungsarbeiten, bitte umfahrt hier. Und die B81 ist in Richtung Magdeburg, zwischen Egel Nord und dem Abzweig Altenweddingen nach einem Unfall gesperrt. Umfahrt das Ganze hier bitte weiträumig. Blitzer stehen im Rockland, auf der A36 Richtung Braunschweig, Höhe Wernigerode Nord. Auf der B4 wird geblitzt, zwischen Torfhaus und Bad Harzburg. Auf der B81 stehen sie am Ortsausgang Halberstadt Richtung Magdeburg. Auf der B180 wird geblitzt, in Meinewe Richtung Zeitz. In Halle stehen sie auf der Burgstraße und auf der Europachaussee. Zwischen Dodendorf und Magdeburg wird geblitzt, im Ortsteil Anker. Und wenn ihr noch was habt, einen Blitzer oder einen Stau irgendwo gesehen, dann durchklingeln. Es ist kostenfrei an der Rockline 0800 1640 640. Danke, gute Fahrt euch.
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5: Regnerisch, bewölkt und frisch. Aktuell haben wir 6 Grad bei euch in St. Andreasberg im Harz. Und wie es weitergeht mit dem Wetter heute Nacht und morgen, das bequatschen wir in 11 Minuten nach Kansas mit Carry On Wayward Son. Richtig geiles Ding. Stains sind am Start mit So Far Away. Und jetzt? Prince mit Kiss. Macht an und laut zu den größten Rocksongs aller Zeiten. Macht an und laut auf Rockland. Ich bin Eike. Hi.

geiles Ding von Kansas, Carry On Wayward Son. Gleich noch ein geiles Ding von der Steve Miller Band, The Joker. Und ein geiles Ding von Elena Miles mit Rocking Horse. Und ein geiles Ding von Bryan Adams, Run To You. Das sind alle an einem Ort. Die größten Rocksongs aller Zeiten. Ihr hört Rockland am Dienstagabend. Und vielleicht bereitet ihr euch da gerade innerlich schon mal mental auf die Nachtschicht vor. Zieht euch auf jeden Fall warm an, es wird richtig kalt heute Nacht. Tiefstwerte so zwischen 7 und 2 Grad, örtlich ist Bodenfrost drin. Dazu stark bewölkt mit Regen, im Oberharz kommt auch wieder ein bisschen Schnee runter. Morgen der Mittwoch dann ein bisschen entspannter, bleibt wechselhaft mit Regen und Wind. Aber zwischenzeitlich kommt auch mal ein bisschen Sonne durch. Im Oberharz kommt ein bisschen Schnee runter, bei kühlen 10 bis 14 Grad maximal. So, und jetzt an und laut machen zu Aerosmith mit Janie's Got a Gun. 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
5: Im Studio Silas Quiring, schönen guten Abend. Inzwischen wird der Tankrabatt von fast 17 Cent weitgehend an die Verbraucher weitergegeben. Das zeigt eine Untersuchung der Monopolkommission, die die Bundesregierung berät. Auch der ADAC meldet sinkende Preise. Diesel kostete zum Wochenstart im Schnitt wieder weniger als 2 Euro pro Liter. Der Tankrabatt gilt noch bis Ende Juni, könnte aber noch verlängert werden. Die Monopolkommission sieht das eher kritisch. Demnach kostet er den Staat sehr viel, entlastet sozial aber sehr ungleich. Deutschland gehört weltweit weiter zu den Top-Zielen für Cyberkriminelle. Letztes Jahr zählte das BKA rund 335.000 Fälle. Die Dunkelziffer dürfte deutlich größer sein. Einen großen Anstieg gab es bei sogenannten Ransomware-Angriffen, bei denen Lösegeld gefordert wird. Bundesinnenminister Alexander Dobrindt sagt:
6: Wir sind allerdings nicht wehrlos. Das BKA hat große Ermittlungserfolge in den vergangenen Jahren, auch im letzten Jahr, aufzuweisen. Es gibt eine Reihe von Maßnahmen, die auch öffentlich geworden sind, indem man erfolgreich Seiten runtergenommen hat, indem man erfolgreich vorgegangen ist gegen Kriminelle im Netz.
5: Vor dem Spitzentreffen im Kanzleramt heute Abend bremst Vizekanzler Klingbeil die Erwartungen. Der Koalitionsausschuss sei vor allem eine Arbeitssitzung, sagte er. Ziel sei mehr ein gemeinsamer Fahrplan für kommende Reformen. Große Beschlüsse seien dabei laut Klingbeil nicht unbedingt zu erwarten. Auch die Union sieht das Treffen vor allem als Austausch und Planung. Die Opposition kritisiert das und fordert schnelle Entscheidungen. Weniger Diebstähle, gleich hoher Schaden. So lautet die Bilanz des Gesamtverbands der deutschen Versicherungswirtschaft zu geklauten Fahrrädern in Deutschland. Letztes Jahr wurden rund 115.000 versicherte Räder gestohlen, weniger als zuvor. Der entstandene Schaden bleibt wegen vieler geklauter E-Bikes aber nahezu gleich. In Wien steht heute das erste Halbfinale des Eurovision Song Contests an. Mit dabei ist unter anderem Israel. Um die Teilnahme des Landes am ESC hatte es jede Menge Streit gegeben. 5 Länder boykottieren die Veranstaltung deswegen dieses Jahr.
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0: 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Es ist 19 Uhr. 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
1: Im Studio Gisa Weber, schönen guten Abend. Der Tankrabatt kommt mittlerweile größtenteils bei den Verbraucherinnen und Verbrauchern an. Das zeigt eine Untersuchung der Monopolkommission, die die Bundesregierung berät. Finn Riebesell, Freund Lieb.
2: Als Grund nennt das unabhängige Gremium vor allem den starken politischen und öffentlichen Druck. Auch der Blick auf die Preisanzeigen an den Tankstellen zeigt laut ADAC, dass der Dieselpreis im Schnitt unter 2 Euro gefallen ist. Die Monopolkommission sieht den Tankrabatt insgesamt sehr kritisch. Demnach kostet er den Staat sehr viel und entlastet sozial nur sehr ungleich. Auch deshalb sollte er aus Sicht der Kommission nicht verlängert werden.
1: Beim schwarz-roten Spitzentreffen im Kanzleramt jetzt am Abend werden wohl keine großen Entscheidungen fallen. Vizekanzler Klingbeil hat die Erwartungen vorab gebremst und sprach von einer Arbeitssitzung. Ziel sei ein gemeinsamer Fahrplan für die kommenden Reformen, mehr nicht. Deutschland gehört weltweit weiter zu den Top-Zielen für Cyberkriminelle. Letztes Jahr zählte das BKA rund 335.000 Fälle. Die Dunkelziffer dürfte deutlich größer sein. Einen großen Anstieg gab es bei sogenannten Ransomware-Angriffen, bei denen Lösegeld gefordert wird. Bundesinnenminister Alexander Dobrindt sagt:
3: Wir sind allerdings nicht wehrlos. Das BKA hat große Ermittlungserfolge in den vergangenen Jahren, auch im letzten Jahr, aufzuweisen. Es gibt eine Reihe von Maßnahmen, die auch öffentlich geworden sind, indem man erfolgreich Seiten runtergenommen hat, indem man erfolgreich vorgegangen ist gegen Kriminelle im Netz.
1: Kanzler Merz hat die angeschobenen Reformen der Bundesregierung verteidigt. Es geht dabei nicht um Sozialabbau, sagte der Kanzler beim Kongress des Deutschen Gewerkschaftsbundes. Die Reformen sollen Jobs erhalten und Jobs schaffen, so Merz. In Wien steht heute das erste Halbfinale des Eurovision Song Contests an. Mit dabei ist unter anderem Israel. Um die Teilnahme des Landes am ESC hatte es jede Menge Streit gegeben. 5 Länder boykottieren die Veranstaltung deswegen dieses Jahr.
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3: Im Studio Gisa Weber, schönen guten Abend. Inzwischen wird der Tankrabatt von fast 17 Cent weitgehend an die Verbraucher weitergegeben. Das zeigt eine Untersuchung der Monopolkommission, die die Bundesregierung berät. Auch der ADAC meldet sinkende Preise. Diesel kostete zum Wochenstart im Schnitt wieder weniger als 2 Euro pro Liter. Der Tankrabatt gilt noch bis Ende Juni, könnte aber noch verlängert werden. Die Monopolkommission sieht das eher kritisch. Demnach kostet er den Staat sehr viel, entlastet sozial aber sehr ungleich. Cyberkriminelle haben Deutschland weiter fest im Visier. Das zeigen aktuelle Zahlen des BKA. Letztes Jahr zählten die Ermittler rund 335.000 Fälle im Bereich Cybercrime. Vor allem mittelständische Unternehmen, Behörden und kritische Infrastruktur wurden angegriffen. Eine immer größere Rolle spielt künstliche Intelligenz, sagt Bundesinnenminister Alexander Dobrindt.
4: Nicht nur, weil die Technik ausgefeilter wird, sondern weil auch die Schwelle der Nutzung geringer wird. Auch Menschen, die keine Experten im Bereich sind, können sich mit künstlicher Intelligenz diese Fähigkeiten sehr schnell aneignen. Automatisierung beispielsweise bei der Erstellung von Phishing-Webseiten.
3: Bundeskanzler Friedrich Merz rückt bei seinen Reformen nicht vom Kurs ab. Teils unter Buhrufen und Pfiffen verteidigte er beim Kongress des Deutschen Gewerkschaftsbundes die Pläne der Regierung, etwa bei den gesetzlichen Krankenkassen. Es geht nicht um sozialen Abbau, sondern um Reformen, so Merz. Und weiter?
5: Angesichts der Größe dieser Aufgabe kommt es nicht allein auf die Regierung an. Es müssen alle mittun und bereit sein, Verlust und Gewinn mit einem Blick auf das Wohl des Ganzen unseres Landes abzuwägen. Auch wenn es der ein oder andere kritisch sieht, beteiligen Sie sich daran, wo Sie es tun können.
3: Die Spitzen von Union und SPD beraten aktuell im Kanzleramt über künftige Reformen. Große Beschlüsse seien dabei aber nicht unbedingt zu erwarten, hieß es vorab aus den Reihen beider Parteien. Die Opposition kritisiert das und fordert schnelle Entscheidungen. Netflix hat Ärger am Hals. Der US-Bundesstaat Texas verklagt den Streaming-Giganten. Laut Generalstaatsanwalt sammelt Netflix illegal Nutzerdaten und benutzt Techniken, um vor allem junge Zuschauer süchtig zu machen. Netflix spricht von falschen und verzerrten Informationen.
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1: Im Studio Gisa Weber, schönen guten Abend. Der Tankrabatt kommt mittlerweile größtenteils bei den Verbraucherinnen und Verbrauchern an. Das zeigt eine Untersuchung der Monopolkommission, die die Bundesregierung berät. Finn Riebesell, Freund Lieb.
2: Als Grund nennt das unabhängige Gremium vor allem den starken politischen und öffentlichen Druck. Auch der Blick auf die Preisanzeigen an den Tankstellen zeigt laut ADAC, dass der Dieselpreis im Schnitt unter 2 Euro gefallen ist. Die Monopolkommission sieht den Tankrabatt insgesamt sehr kritisch. Demnach kostet er den Staat sehr viel und entlastet sozial nur sehr ungleich. Auch deshalb sollte er aus Sicht der Kommission nicht verlängert werden.
1: Deutschland gehört weltweit weiter zu den Top-Zielen für Cyberkriminelle. Letztes Jahr zählte das BKA rund 335.000 Fälle. Die Dunkelziffer dürfte deutlich größer sein. Einen großen Anstieg gab es bei sogenannten Ransomware-Angriffen, bei denen Lösegeld gefordert wird. Oftmals betroffen mittelständische Unternehmen. Insgesamt wurden letztes Jahr gut 13 Millionen Euro an Lösegeld gezahlt, damit die gekaperten Systeme wieder funktionieren. Pflege, Krankenversicherung, Rente. Die Reformliste der Bundesregierung ist lang. Beim Kongress des Deutschen Gewerkschaftsbundes hat Kanzler Friedrich Merz die Pläne gegen Kritik verteidigt. Wir müssen uns ändern, um zu erhalten, was uns gemeinsam wichtig ist, sagte Merz. Und mit Blick auf die Rente?
3: Reformvorhaben sind keine Bedrohung, sondern sie sind eine große Chance, meine Damen und Herren. Drei starke Säulen, gesetzlich, betrieblich und privat, werden zusammen ein verlässliches Gesamtversorgungsniveau ergeben, das insgesamt höher sein wird, als es allein die gesetzliche Rente erreichen kann.
1: Beim schwarz-roten Spitzentreffen im Kanzleramt jetzt am Abend werden wohl keine großen Entscheidungen fallen. Vizekanzler Klingbeil hat die Erwartungen vorab gebremst und sprach von einer Arbeitssitzung. Ziel sei ein gemeinsamer Fahrplan für kommende Reformen, mehr nicht. Auch die Union sieht das Treffen vor allem als Austausch und Planung. Die Opposition kritisiert das und fordert schnelle Entscheidungen. Cannes ist ab heute wieder Treffpunkt für Hollywood-Stars und andere Kinogrößen. Das internationale Filmfestival startet. Auch drei deutschsprachige Filme sind dieses Jahr im Wettbewerb um die Goldene Palme dabei. Sie gilt als einer der wichtigsten Filmpreise weltweit.
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1: Im Studio Hanna Messerschmidt. Schönen guten Abend. Der Tankrabatt kommt mittlerweile größtenteils bei den Verbraucherinnen und Verbrauchern an. Das zeigt eine Untersuchung der Monopolkommission, die die Bundesregierung berät. Finn Rebesell-Freundlieb.
2: Als Grund nennt das unabhängige Gremium vor allem den starken politischen und öffentlichen Druck. Auch der Blick auf die Preisanzeigen an den Tankstellen zeigt laut ADAC, dass der Dieselpreis im Schnitt unter 2 Euro gefallen ist. Die Monopolkommission sieht den Tankrabatt insgesamt sehr kritisch. Demnach kostet er den Staat sehr viel und entlastet sozial nur sehr ungleich. Auch deshalb sollte er aus Sicht der Kommission nicht verlängert werden.
1: Beim schwarz-roten Spitzentreffen im Kanzleramt jetzt am Abend werden wohl keine großen Entscheidungen fallen. Vizekanzler Klingbeil hat die Erwartungen vorab gebremst und sprach von einer Arbeitssitzung. Ziel sei ein gemeinsamer Fahrplan für kommende Reformen, mehr nicht. Bundeskanzler Friedrich Merz rückt bei seinen Reformen nicht vom Kurs ab. Teils unter Buhrufen und Pfiffen verteidigte er beim Kongress des Deutschen Gewerkschaftsbundes die Pläne der Regierung, etwa bei den gesetzlichen Krankenkassen. Es geht nicht um sozialen Abbau, sondern um Reformen, so Merz. Und weiter.
3: Angesichts der Größe dieser Aufgabe kommt es nicht allein auf die Regierung an. Es müssen alle mittun und bereit sein, Verlust und Gewinn mit einem Blick auf das Wohl des Ganzen unseres Landes abzuwägen. Auch wenn es der ein oder andere kritisch sieht, beteiligen Sie sich daran, wo Sie es tun können.
1: Deutschland gehört weltweit weiter zu den Top-Zielen für Cyberkriminelle. Letztes Jahr zählte das BKA rund 335.000 Fälle. Die Dunkelziffer dürfte deutlich größer sein. Einen großen Anstieg gab es bei sogenannten Ransomware-Angriffen, bei denen Lösegeld gefordert wird. Im südfranzösischen Cannes ist am Abend das internationale Filmfestival eröffnet worden. Der für die Herr-der-Ringe-Reihe bekannte Regisseur Peter Jackson bekam einen Ehrenpreis für sein Lebenswerk. Im Rennen um die begehrte Goldene Palme sind in diesem Jahr auch 3 deutsche Beiträge.
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1: Im Studio Hanna Messerschmidt. Schönen guten Abend. Inzwischen wird der Tankrabatt von fast 17 Cent weitgehend an die Verbraucher weitergegeben. Das zeigt eine Untersuchung der Monopolkommission, die die Bundesregierung berät. Auch der ADAC meldet sinkende Preise. Diesel kostete zum Wochenstart im Schnitt wieder weniger als 2 Euro pro Liter. Wie geht's weiter nach dem Stopp der Entlastungsprämie? Darüber sprechen die Spitzen von Union und SPD aktuell im Kanzleramt. Vor dem Spitzentreffen hat Vizekanzler Klingbeil die Erwartungen allerdings deutlich nach unten geschraubt. Finn Riebesel-Freundlieb.
2: Es sieht nicht danach aus, als ob heute irgendwelche wegweisenden Entscheidungen getroffen werden. Klingbeil sprach vorab sogar von einer Arbeitssitzung. Ziel sei mehr ein gemeinsamer Fahrplan für kommende Reformen. Große Entscheidungen seien dabei nicht zu erwarten, so der Vizekanzler. Auch die Union sieht das Treffen vor allem als Austausch und Planung. Die Opposition kritisiert das und fordert Entscheidungen.
1: Pflege, Krankenversicherung, Rente. Die Reformliste der Bundesregierung ist lang. Beim Kongress des Deutschen Gewerkschaftsbundes hat Kanzler Friedrich Merz die Pläne gegen Kritik verteidigt. Wir müssen uns ändern, um zu erhalten, was uns gemeinsam wichtig ist, sagte Merz. Und mit Blick auf die Rente?
3: Reformvorhaben sind keine Bedrohung, sondern sie sind eine große Chance, meine Damen und Herren. Drei starke Säulen, gesetzlich, betrieblich und privat, werden zusammen ein verlässliches Gesamtversorgungsniveau ergeben, das insgesamt höher sein wird, als es allein die gesetzliche Rente erreichen kann.
1: Bei wichtigen Medikamenten wie Antibiotika und Insulin will die EU unabhängiger werden. Neue Regeln sollen es leichter machen, die Produktion in Europa mit öffentlichen Geldern zu unterstützen. Bislang ist die EU stark abhängig von Asien, wo viele Medikamente herkommen. Netflix hat Ärger am Hals. Der US-Bundesstaat Texas verklagt den Streaming-Giganten. Laut Generalstaatsanwalt sammelt Netflix illegal Nutzerdaten und benutzt Techniken, um vor allem junge Zuschauer süchtig zu machen. Netflix spricht von falschen und verzerrten Informationen.
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1: Im Studio Hanna Messerschmidt. Schönen guten Abend. Der Tankrabatt kommt mittlerweile größtenteils bei den Verbraucherinnen und Verbrauchern an. Das zeigt eine Untersuchung der Monopolkommission, die die Bundesregierung berät. Finn Rebesell-Freundlieb.
2: Als Grund nennt das unabhängige Gremium vor allem den starken politischen und öffentlichen Druck. Auch der Blick auf die Preisanzeigen an den Tankstellen zeigt laut ADAC, dass der Dieselpreis im Schnitt unter 2 Euro gefallen ist. Die Monopolkommission sieht den Tankrabatt insgesamt sehr kritisch. Demnach kostet er den Staat sehr viel und entlastet sozial nur sehr ungleich. Auch deshalb sollte er aus Sicht der Kommission nicht verlängert werden.
1: Beim schwarz-roten Spitzentreffen im Kanzleramt jetzt am Abend werden wohl keine großen Entscheidungen fallen. Vizekanzler Klingbeil hat die Erwartungen vorab gebremst und sprach von einer Arbeitssitzung. Ziel sei ein gemeinsamer Fahrplan für kommende Reformen, mehr nicht. Deutschland gehört weltweit weiter zu den Top-Zielen für Cyberkriminelle. Letztes Jahr zählte das BKA rund 335.000 Fälle. Die Dunkelziffer dürfte deutlich größer sein. Einen großen Anstieg gab es bei sogenannten Ransomware-Angriffen, bei denen Lösegeld gefordert wird. Bundesinnenminister Alexander Dobrindt sagt:
3: Wir sind allerdings nicht wehrlos. Das BKA hat große Ermittlungserfolge in den vergangenen Jahren, auch im letzten Jahr, aufzuweisen. Es gibt eine Reihe von Maßnahmen, die auch öffentlich geworden sind, indem man erfolgreich Seiten runtergenommen hat, indem man erfolgreich vorgegangen ist gegen Kriminelle im Netz.
1: Der britische Premierminister Starmer will trotz wachsendem Druck im Amt bleiben. Das hat er bei einer Kabinettssitzung erklärt. Nach der Wahlschlappe seiner Labour-Partei bei den Kommunalwahlen gab es zuletzt auch Rücktrittsforderungen aus den eigenen Reihen. Weniger Diebstähle, gleich hoher Schaden. So lautet die Bilanz des Gesamtverbands der deutschen Versicherungswirtschaft zu geklauten Fahrrädern in Deutschland. Letztes Jahr wurden rund 115.000 versicherte Räder gestohlen, weniger als zuvor. Der entstandene Schaden bleibt wegen vieler geklauter E-Bikes aber nahezu gleich.
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0: an die Verbraucher weitergegeben. Das zeigt eine Untersuchung der Monopolkommission, die die Bundesregierung berät. Auch der ADAC meldet sinkende Preise. Diesel kostete zum Wochenstart im Schnitt wieder weniger als 2 Euro pro Liter. Wie geht's weiter nach dem Stopp der Entlastungsprämie? Darüber sprechen die Spitzen von Union und SPD aktuell im Kanzleramt. Vor dem Spitzentreffen hat Vizekanzler Klingbeil die Erwartungen allerdings deutlich nach unten geschraubt. Finn Riebesel-Freundlieb.
1: Es sieht nicht danach aus, als ob heute irgendwelche wegweisenden Entscheidungen getroffen werden. Klingbeil sprach vorab sogar von einer Arbeitssitzung. Ziel sei mehr ein gemeinsamer Fahrplan für kommende Reformen. Große Entscheidungen seien dabei nicht zu erwarten, so der Vizekanzler. Auch die Union sieht das Treffen vor allem als Austausch und Planung. Die Opposition kritisiert das und fordert Entscheidungen.
0: Kanzler Merz hat die angeschobenen Reformen der Bundesregierung verteidigt. Es geht dabei nicht um Sozialabbau, sagte der Kanzler beim Kongress des Deutschen Gewerkschaftsbundes. Die Reformen sollen Jobs erhalten und Jobs schaffen, so Merz. Und weiter?
2: Reform heißt nämlich, meine Damen und Herren, Gewinn für alle. Auch für die Arbeitnehmerinnen und Arbeitnehmer in Deutschland.
0: DGB-Chefin Fahimi pocht in Zeiten großer Umbrüche auf eine gerechte Lastenverteilung. Die von der Regierung geplante Ausweitung der täglichen Arbeitszeit lehnte sie nochmals ab. Die Billigkette McGuides ist pleite. Das Unternehmen hat einen Antrag auf Insolvenz in Eigenverwaltung gestellt. Die rund 180 McGuides-Filialen bleiben vorerst offen. Vor allem in Ostdeutschland bangen aber viele der etwa 1200 Beschäftigten um ihre Jobs. Beim ersten ESC-Halbfinale haben sich 10 Länder ein Ticket fürs große Finale am Samstag gesichert. Neben Ländern wie Schweden, Israel und Griechenland ist auch Favorit Finnland weiter. Deutschland ist als eins der sogenannten Big Five-Länder automatisch im Finale.
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1: Im Studio Hanna Messerschmidt. Das Spitzentreffen von Schwarz-Rot ist wie erwartet ohne große Beschwerden.